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1: Schönen guten Morgen, Bern. Schönen guten Morgen in dieser schon fast Tropennacht. Irgendwo noch ein bisschen im Schwitzen. Jetzt langsam kühlt es ein bisschen ab und dann haben wir schnell 2 Stunden Zeit zum Durchlüften und zum Ankommen in einem neuen Tag und schnell ein bisschen abkühlen. Und dann geht es wieder los mit dem Schwitzen. Das ist der Start in Freitagmorgen rein. Er ist noch jung und zart. Es war gerade mal 5 Uhr.

0: 4, 5, 6, schönen guten Morgen.
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5: Bist du schon mal inkognito gewesen? Soll ich es mal sagen?
6: Ja, ich weiss nicht, was das ist, aber ich denke wahrscheinlich, bin noch nie dort gewesen, weil sonst wüsste ich das oder nicht.
7: Weiter weiss ich nicht mehr.
5: Inkognito?
7: Kannst du nicht aussprechen? Inkognitor.
5: Bist du schon mal inkognito gewesen?
8: Nein. Wie ist es nochmal? Contito oder so hast du gesagt?
5: Inkognito.
8: Contito.
5: Was könnte das sein, wenn du so hörst?
8: Ja, das klingt voll nach einem Fremdwort.
5: Was könnte das bedeuten?
8: Ja, gibt es ein Adjektiv, oder? Nimm ich mal an.
5: Und für was könnte das stehen, das Adjektiv?
8: Ja, weil ihn am Anfang ist, denke ich mal, ist etwas Negatives, oder? Also, wahrscheinlich das Gegenteil von Contito, oder wie das geheißen hat. Aber für was es könnte stehen, keine Ahnung, nein.
5: Inkognito bedeutet, man ist anonym im Geheimen unterwegs.
8: Aber ich habe wenigstens gewusst, dass es ein Fremdwort ist.
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2: Für viele von uns hat der Tag heute mit ein paar Stunden Schlaf weniger angefangen, aber auch mit ein bisschen mehr Freude. Die Schweizer Fußballnazi hat gestern Abend Bosnien-Herzegowina mit 4:1 geschlagen. Lang hat allerdings nichts auf eine Partynacht hingedeutet. Über 70 Minuten hat sich die Schweiz an einem Zeichen 0:0 ausgebissen. Aber dann hat der Trainer Murat Yakin seinen Joker gebracht und plötzlich ist der Böller gelaufen. Der 20-jährige Johan Masambi ist eingewechselt worden und hat 2 Minuten später schon das erlösende 1:0 geschossen. Später hat er sogar noch ein 2. Goal nachgelegt. Und auch der 2. Joker, der Ruben Vargas, hat getroffen, bevor der Captain Granit Xhaka mit einem Penalty zum 4:1 in der letzten Minute alles klar gemacht hat. Nächsten Mittwoch wartet jetzt Kanada. Die haben letzte Nacht Katar mit 6:0 abgefertigt. Und für beide Teams ist jetzt schon klar, 16. Finale, das ist nur noch Formsache.
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1: Es ist eine knappe Tropennacht. So da hinterher ist aktuell, wenn du jetzt die Fenster drauf hast und die Luft klein kommt, merkst du, es ist ein bisschen kühler. 19 Grad Celsius aktuell von außen. Viel heißer wird es über den Tag verteilt. Topwerte von easy 32 Grad, 33 Grad.
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1: Hey, es ist alles gut unterwegs. Das ist der Vorteil, wenn du so früh schon wieder unterwegs bist. Einfach daran denken, dass es hier und da, wenn du den ÖV brauchst, in Stadt Bern ein paar Umleitungen geben könnte, dass es ein paar Sperrungen hat wegen dem Stadtfest, wo losgeht. Und ja, das schon mal vorweg, falls du noch ein bisschen verpennt und verpeilt irgendwo in deinem Badzimmer stehst und probierst anzukommen in diesem Tag. Guten Morgen.

0: Das ist der Start in einen neuen Tag. 4:46 auf das Loch haben wir. Das ist der Start in einen Freitagmorgen rein mit einer knappen Tropennacht. Mit 19 Grad von außen und ganz viel Sonne, die auf dich wartet. Es ist der Freitagmorgen, wo es schon jetzt unglaublich schön und warm und klar von außen ist. Es ist der Freitagmorgen, wo wir noch einmal abliefern, dann gehen wir ins Wochenende. Das ist der Freitagmorgen, wo du vielleicht noch mit einem leichten Kater im Kring irgendwo im Bett rumzümpeln bist und dich ein bisschen drückst davon, jetzt endlich aufzustehen. Weil gestern der 4:42 vor Schweizer Fussballnazi ein bisschen zu krass abgefeiert hast.
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0: Schönen guten Morgen, gutes Wachwerden, schön bist du da.

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2: Die ganze Fussball-Nazi konnte gestern Abend aufatmen. Die Nazi hat Bosnien-Herzegowina mit 4:1 geschlagen und sich eine super Ausgangslage für die WM verschafft. 74 Minuten lang mussten die Fans aber zittern. Erst die beiden Joker von Murat Yakin haben den Match gedreht. Der Johan Mazambi hat zweimal getroffen und der Ruben Vargas einmal. Und den Schlusspunkt hat der Captain Granit Xhaka mit einem verwandelten Penalty gesetzt. Mit den 4 Gruppenpunkten ist es weitergekommen. In 16. Finale jetzt fast schon auf sicher.

0: Jetzt hat auch der J.D. Vance abgesagt. Laut CNN reist der US-Vizepräsident doch nicht auf den Bürgerstock. Nach Donald Trump fällt mit ihm die nächste wichtige US-Stimme am geplanten Friedensgipfel. Ein Sprecher von J.D. Vance sagt nur, die Verhandlungen seien noch nie einfach oder vorhersehbar gewesen. Und auch vom Iran ist bis jetzt noch keine offizielle Delegation bestätigt. Obwohl der 14-Punkte-Plan schon unterschrieben ist, sind noch viele wichtige Fragen offen. Wer am Freitag tatsächlich in die Schweiz kommt, ist bis jetzt noch unklar. Zurich Pride steckt in einer tiefen Krise. Finanzielle Probleme und interne Streitigkeiten setzen dem Verein stark zu. Nach dem Absprung von wichtigen Sponsoren und mehreren Wechseln im Vorstand fehlen mehr als 100'000 Franken in der Vereinskasse. Darum wird das Pride Festival dieses Jahr abgesagt. Im Fokus steht dafür die Demo am Samstag. Unter dem Motto «Protect Queer Youth» werden wieder tausende Menschen in Zürich erwartet.
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3: Aktuell ist um die 19 Grad von uns und schon wieder einen wunderschönen, kitschigen Morgen. Die Wolken sind rosarot und der Himmel schon wieder blau. Top werden heute 33 Grad, Sommertag, einen mehr.
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3: Verkehrsabteil 2 ab 6 Jahre, was gut, keine Meldung, die aktuell ist. In der Innenstadt, dort musst du da denken, dass die eine oder andere Strecke gesperrt ist und vielleicht die Böse oder die Stramnigen dort durchfahrt oder dort abfahrt oder du es gewöhnt bist. Stadt fest lässt grüßen.
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3: Das ist der Start in einen neuen Tag, der Start in Freitagmorgen. Nein, das nächste Geschenk aus der Energy Playlist ist das da. Der Bruno Mars für dich ready. Der Bruno Mars am Sonntag übrigens ja zu Paris ein Konzert gegeben. Und Energy hat ja die Woche die Love Stories gesucht und hat der Energy-Hörer Gianni happy gemacht, was am Ende gestern, oder? Du gewinnst das Wochenende!
4: Ja, wirklich! Hey, mega geil, danke vielmals. Mega cool, da wird sie sich freuen, ja. Danke, merci beaucoup.
3: Schönen
4: hey,
3: Tag.
4: Super geil.
3: Ein Wochenende in Paris kann ich dir nicht mehr bieten, aber ich kann dir einen guten Freitagmorgen anbieten, zusammen mit uns. Schönen guten Morgen, hoffe der Kaffee kickt, das Zahnbürstchen ist parat, dann kann es losgehen.

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0: Schönen guten Morgen, 10 ab 6 Uhr haben wir, das ist Energy Bern. Unterwegs mit der Tür in den Freitagmorgen rein mit ein bisschen kleinen Augen, Fiona, bei dir.
1: Ja, also ein bisschen schwierig war es heute Morgen. Ich habe einfach gestern unbedingt noch mal den Match fertig schauen und nachher gemerkt, oh, ich habe noch morgen schon in etwa 4 Stunden.
0: Ah, ja, schön sind wir da. Und eben genau. Der eine oder die andere vielleicht mit ein bisschen kleineren Augen, vielleicht ein bisschen Kopf, der brummt, je nachdem, nach dieser Party von gestern.
2: Oh, oder? Kevin Mazzampi!
0: Ja, der Mann, ja, der Stunde.
3: Ja, also, ich habe vorher den Namen verwechselt, darum sagen wir jetzt ihm Kevin, auch wenn es der Johann ist.
0: Et voilà.
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0: Und vielleicht gehörst du zu denen, die denkt, hey, oder vielleicht hast du von dir das Gefühl, shit, bin ich eigentlich der einzige Mensch, der das Spiel nicht geschaut hat gestern. Bist du jetzt nächstes, bevor das ist fertig war, bist du heute Morgen mit einem Pusher wach, das ist die Schweiz 4-1 gewonnen gegen was ich. Dann haben wir Luzi Fricker, der schnell heute zusammenfasst, was du verpasst hast. Und vorweg, viel war es nicht gewesen, die ersten 74 Minuten.
1: Definitiv nicht.
5: Die ersten knapp 75 Minuten von diesem Match hätte man eigentlich auch können baden, Kreuzworträtsel lösen oder sogar Toilette putzen. Man hat nichts verpasst. Aber nachher, Johann Mazzampi wird eingewechselt. Was für ein Goldfuss. 150 Sekunden steht er auf dem Bitznet. Zack, 1-0. Das 3-0 macht er nachher auch noch überragende Leistung. Auch der Ruben Vargas, der ist eingewechselt worden. Der Muriakin mit einem Gold-Einwechselhändchen. Ha, was für eine Erleichterung. Wir haben den ersten Sieg, 16. Finals. Wir kommen.
0: Ja, und da sind wir optimistisch, oder? Der nächste Gegner heisst Kanada. Nächsten Mittwoch am Abend. Einmal mehr, für das wir dann...
1: Jetzt wissen wir, wie es geht.
0: Genau, nächste Woche am Donnerstag auch schon wieder mit einem kleinen Kater und kleinen Augen anhöckeln. Weil wir ziehen das noch ein Zeitchen durch, wenn es nach dir geht.
6: Wir kommen weit, sicher im Viertelfinal, Halbfinal würde ich schon sagen, ja.
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0: schönen guten Morgen.
1: Happy Friday.
0: Jawohl, es ist der Freitagmorgen zusammen mit uns, Fiona und Manu.
2: Genau.
0: Mit noch ein bisschen kleinen Augen, noch ein bisschen müde von dem Spiel gestern.
2: Ja, noch ein bisschen müde, aber es kommt. So langsam komme ich gegangen.
0: Und wenn der Tag ja so anfängt, oder, dass du schon morgen früh blauen Himmel, Sonnenschein hast, dann ist es aber recht easy zum Anfangen.
2: Genau.
0: Wird heiß heute.
2: Ja, richtig heiß. Es geht nämlich noch mal so um die 34 Grad, also eigentlich ähnlich wie gestern. Dazu vor allem kein einziges Wölkchen am Himmel, einfach noch mal richtig Bodywetter.
0: Voilà. Sommerfeeling ist angesagt. Jetzt fangen wir aber zuerst mal an mit einem Kaffee, der hoffentlich fein ist und reinkickt.
2: Ich kann sagen, und vor allem kickt, oder?
0: Genau, das ist wichtig. Gut aufstehen, wenn du irgendwo verpennt, verpeilt und gut vor der Kaffeemaschine oder vor deinem Zahnbürstchen stehst. Wir gehen zusammen durch.

0: 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Schönen guten Morgen, es ist der Freitag, 20 ab 6.
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2: Ja, hallo, das ist Luca.
3: Ja, hallo, da sind Manu und Fiona.
4: Hallo, Luca.
2: Hoi, Celle.
3: Wie geht's?
2: Gut. Ein bisschen nervös vor dem grossen Spiel.
3: Ach komm jetzt. Du warst besser liebe Gegnerin.
4: Ja, also, stellst du mir jetzt einfach hier ein halbes Allgemein wissen?
3: Also, genau. Wir spielen gegen Luca heute Morgen. Er ist 35 und von Liebe Feldia und Luca. Wenn du mehr richtige Antworten rausholst als Manu, gibt es für dich zwei Tageskarten für die Fahrt Brienz-Rothorn. Das Ganze im Wert von je 192 Franken pro Billett. Und dazu selbstverständlich auch noch ein heiß gekochtes Essen.
2: Top, bin gespannt.
4: Ich auch, Luca. Also, wir machen es gegen die erste Runde, mache ich die zweite gehört nach dir.
2: Super.
3: Also, bis gleich.
2: Bis dann.
1: Manu, mach dich bereit.
3: Ja, liebe Manu, ja. Du hast ja letzte Woche nicht so Freude gehabt, weil ich eine Musikfrage gebracht habe.
4: Warum bringst du jetzt eine Filmfrage, es oder was?
3: Kein Geheimnis, Musik ist nicht dies, vielleicht auch nicht Film. Darum etwas ganz Liebes. Wir machen eine easy morgen Special Runde.
4: Okay.
3: Sollen wir möglichst viele Sachen aus, die kannst du machen, aus Eier?
4: Oh, Spiegelei, Rührei, Mayonnaise, geschwellte, nein, stimmt, sie hat Äpfel, ich meine ein 8 Minuten Ei, Osterei, aus Eier kannst du so viel machen, Omelette, Quarkbrötli.
3: Wie machst du jetzt aus Ei Quarkbrot?
4: Du tust Mehl und Quark und ein Ei drin und noch ein bisschen Schnittlauch, ist im Vater.
3: Okay, gut. Hey, du hast 6 Sachen aufgezählt, aber ein Osterei ist für mich dick gekocht. Dick gekocht ist für mich ein 8 Minuten Ei, zieh dir einen ab.
4: Okay, ist gut. Gute Bilanz.
3: 5 Punkte hast du gemacht.
4: Luca.
2: Ja.
3: Wir gehen jetzt zusammen zu mörgeln. Ich will nämlich auch von dir möglichst viele Sachen hören, die du kannst machen aus Eier. Los geht's.
2: Spiegelei, Rührei, Egg Benedikt, Omelette, Shakshuka, ein normales gekochtes Ei.
4: Ah! Shakshuka, wie heisst
3: das? Ich
4: ist
3: sagen,
4: so
3: bitte,
4: fein!
3: Ey, was die heute für Sachen haben, Quarkbrot.
4: Ist so fein, ich muss es unbedingt mal wieder machen.
3: Krass, ey, Luca, das gekochte Ei am Schluss. Me. Hat dir noch schnell den Morgen gerettet. Hast einfach einen Punkt mehr gemacht als Mann und heute Morgen grandios abgerundet.
2: Super!
3: Hey, gratuliere dir!
2: Tag bisher. Super.
4: Schön, ist es so schlimm gewesen bis jetzt?
2: Nein, aber jetzt habe ich gut gefunden.
3: Also, was willst du noch?
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8: Gestern ist noch alles auf der Kippe gestanden. Heute kann die Schweizer Nazi praktisch schon mit der K.O.-Phase planen. Dank dem 4:1-Sieg gegen Bosnien-Herzegowina und dem gleichzeitigen 6:0 von Kanada gegen Katar haben sich die beiden Teams eine Top-Ausgangslage für den 16. aus Finale geschaffen. Mit 4 Punkten ist es weitergekommen bei dieser WM praktisch nur noch Formsache. Das macht das letzte Gruppenspiel am Mittwoch plötzlich noch spannender. Im Direktduell mit Kanada geht es jetzt vor allem noch um den Gruppensieg. Und der könnte sich lohnen. Als Gruppenerste wird die Schweiz vorerst zu Vancouver bleiben und mehr Erholungszeit bekommen. Und genau diese Aussicht macht heute gerade noch ein bisschen bessere Laune.
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7: Bei dir gibt es eine gute Laune, Fiona.
8: Ja, liebe Sommer. Und gleich, ich habe schon gestern müssen sagen, ich muss auch immer ein bisschen daran denken, es gibt die Leute, die den ganzen Tag draussen arbeiten, die Leute in der Küche arbeiten.
7: Jetzt würde ich sagen, schön, wir sind den Mannfinger nicht
8: aufhören. Und bevor es du mir sagst,
7: hast du es selber geschnallt.
8: Genau.
7: Yes.
8: Ja, es gibt noch mal einen heissen Tag. Hoffentlich jeder kann noch irgendeinmal, vielleicht nach dem Feuer oder so eine kleine Abkühlung gönnen, nämlich aus Aare-Temperaturen fast 19 Grad. Also es tut sicher gut, den neuen Strigumpen.
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7: Auf der A6 Lies-Bern, also respektive Schönbühl. Dort ist gerade ein kleiner Ort, egal in welche Richtung und von wo es kommst. Sonst aber alles gut. In der Stadt, in der Stadt, daran denken, dass der ein oder der andere Bus vielleicht nicht sofort wieder das gewöhnt bist. Vielleicht auch nicht genau dort fahrt, wo du das gewöhnt bist, wegen einem Stadtfest. Jawohl, Bern ist ein einziges Fest heute über das Wochenende.
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7: In diesem Fest heute, in diesem Sommertag, in diesem Freitagmorgen, sind wir zwei, Mann und Pio.
8: Genau. Starten mit dir zusammen in diesem Morgen.
7: Genau. Und das machen wir aber jetzt schnell, heute mal schnell noch ein bisschen easy, bevor wir eben auch durchdrehen.
8: Gut, finde ich einen Plan.
7: Wochenende und Sommer und Stadtfest.

0: Schönen guten Morgen, 20.07 Uhr haben wir. Wir sind wieder mal an diesem Punkt angekommen, liebe Fiona.
1: Ja, wo was passiert?
0: Wo ich wieder mal finde, ich habe es auch wieder mal verpasst, was passiert auf der grossen
1: Welt. Ah, wieder ein Trend an dir vorbei.
0: Es ist wieder ein Trend an dir vorbei. Warum wäre ich jetzt so einen Basser im Studio so, Manu hat den Trend schon wieder verpasst. Das Mal geht es um den musikalischen Trend. Und wo ich zuerst mal darüber gelesen habe, von Kitsch, Krieg, Blumengarten und Shirin David, und dachte, sie singen in ihrer neuen Kochshow.
1: Genau, Shirin mit David. Shirin David.
0: Genau. Nein, es ist ein Song, wo sie mitwirkt.
2: Du bist gut genug. Du bist gut genug.
0: 4 Millionen Mal ist der Song schon mal angeklickt worden. Musst du das gesehen?
1: Ja, ich kann dir sagen, es boomt. Bei mir auch auf Insta. Ich glaube, jedes zweite Reel ist nur noch mit diesem Song.
0: Und ich habe es immer noch verpasst. Also, du bist nicht die Einzige, wenn du es verpasst hast. Hitparade Platz 2 im Wochenende, wenn alle Prophezeiungen richtig liegen. Und das ist schon noch so. Für das eigentlich nur das vorkommt. Oder der Text basiert auf «Du bist gut genug», aber genau darum funktioniert es. Es ist eben schon noch gescheit.
1: Es ist eine schöne Line, wo ich glaube, jedem gut tut, mal zu hören.
0: Ja, und man kann einfach sagen, hey, wir sind wirklich gut genug, so wie wir sind. Du musst gar nicht mehr zu hören, du musst einfach irgendwie perfekt sein und abliefern bis zum Geld nicht mehr. Es ist gut, so wie du bist. Und darum hätten wir schon. Und darum hat es schon funktioniert.
1: Gut, immerhin
0: also,
1: das
0: bei good dir Good Vibes, meine liebsten Vibes, ja. Ich habe ihn zwar verpasst und komme hinten rein. Nach 3 Wochen hat so die Manu gecheckt. Aber er kommt da.
1: Schön.
0: Das ist doch top. Und das ist, ich finde, es ist ein gutes Motto, um in Freitagmorgen reingehen und in die Woche und wieder
1: du
0: Sommer rein.
1: Du bist gut.
2: Du bist gut genug.
3: Nie morgen.
0: Und dann kommt leider gar nicht
1: hinten.
0: Die brauchen wir auch am Freitagmorgen. Hallo, schön, bist du da.
1: Guten Morgen.

0: Hauptstadt schwitzt sich einen ab, oder? Mit drin, Fiona und ich. Manu, schönen guten Morgen.
1: Guten Morgen.
0: Und Fiona hat mal wieder, wie sagt man so schön, Goodwill parat für dich, oder?
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1: Hast du etwas entdeckt?
3: Ja, das Highlight für Woche eigentlich schon fast. Und zwar kannst du jetzt neu bei der SBB-App, wo wahrscheinlich wirklich fast alle Morgen Pendler oder so unterwegs sind, siehst du ein kleines Symbol von einem Thermometer und das zeigt dir an bei deiner Verbindung, ob der Zug klimatisiert ist oder nicht. Und ich muss schon sagen, das ist schon recht relevant in diesen Tagen, wenn irgendwie am Nachmittag bei 35 Grad mit 100 anderen möchtest du dort reinquetschen. Fände ist schon noch wichtig zu wissen, hey, habe ich dort 95 Grad drin oder ist das recht angenehm?
0: Es ist wirklich so ein gruseliges Bild, das du gemacht hast in meinem Kopf.
3: Bei 35 Grad.
0: Ich weiss, Es ist wirklich nichts Schönes. Auch gleich eben. Wie viel Züge sind klimatisiert?
3: Ja, selber. Da ist schon ein Statement rausgekommen.
0: Aber es kann schon sein, dass du den Pech hast.
3: So rund 98% sind eigentlich klimatisiert. Und gleich habe ich das Gefühl, bin mir sicher, ganz viel der Ost und auch ich gehören zu diesen 2%, die es noch nicht gleich schaffen. In der einen unklimatisiert.
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0: Ja, und die Temperaturen, die bleiben.
3: Ja, genau. Also ähnlich wie gestern geht es so heute weiter. Geht nochmal einen richtig schönen Sommertag vom Morgen bis zum Abend rund 15 Sonnenstunden. Am Nachmittag die Temperaturen so um die 32 Grad und sicher gerade übers Wochenende bleibt schön. Das Einzige, was ihr sehen könnt, ist, dass es heute Nachmittag, also heute gegen oben, noch so ein bisschen Sommergewitter gibt, aber die Temperaturen sinken wegen dem nicht.
0: Und vor allem ein bisschen viel Wind, habe ich gelesen.
3: Ja,
0: also sprich, so das Blumenhäfeli, das du neu hergestellt hast, könntest du allenfalls noch schnell mal ein bisschen zurückziehen.
3: Genau.
0: Bis morgen. Genau. Ja, dann wären wir in diesem
3: Freitagmorgen
0: innen mit prophezeiten heissen 34 Grad am Nachmittag.
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0: Das sind die Tage, wo die Dusche ein bisschen kühler einstellen kannst, schon morgen früh. Es gibt einen heissen Sommertag. Einmal mehr 3, 34 Grad heute. Der Start in Freitag um 10 vor 7.
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0: Noch einmal schlafen und dann hocken sie im Flugzeug Richtung Teneriffa durch René und Silvia. Liebe Silvia, herzlich willkommen. Guten Morgen.
2: Ja, schönen guten Morgen. Hallo
0: heisst, noch einmal mal schnell abliefern und dann ist Pack angesagt heute Abend bei dir, oder?
2: Ja, das ist es so, ja.
0: Der René, der gehört uns nicht, er ist im Soundtag. 15 Jahre seid ihr zusammen hier und der René. Warum hast du dich denn so mal in René verliebt?
2: Es hat einfach alles gepasst. Am ersten Date ist er dann mit zwei Kartentaschen vor und hat das Gefühl gehabt, ich koche dich zu Nacht. Was ich natürlich eigentlich sehr schön hätte sollen finden. Aber ich koche das selber auch sehr gern. Kann man dann im ersten Moment mal überlegt, will ich da wirklich jemand, der sich in meiner Küche so breit macht? Aber es hat also das ganze Paket hat passt.
0: Es hat alles passt und darum hast du gefunden, du lässt mir Platz am Kochherd.
2: Ja!
0: Dann würde ich sagen, schauen wir das so ein. Super Sache. Was liebst du im Herbst?
2: Die bunte Landschaft.
0: Gut, tun wir einloggen. Wir kommen zu einem Sexleben. Wenn es eine Jahreszeit wäre, welche Jahreszeit wäre es? Heiss und schwitzig oder eher so ein bisschen melancholisch oder eher ruhig und leise wie der Winter oder hibbelig und farbig wie der Frühling?
2: Dann müssen wir das Sanfte vom Herbst nehmen.
0: Sexleben gleich Herbst. Wird man meinen, du bist eingeloggt. Schönen guten Morgen, lieber René. Hoi.
3: Traumhaft schönen guten Morgen, Manu.
0: Da ist einer gut gelaunt. Da fliegt einer morgen in die Ferien. He?
3: Immer. Ja, klar. Wir freuen uns drauf. Riesig sogar.
0: Schön,
3: genau.
0: Sehr schön. Wir von direkt an. 15 Jahre seid ihr zusammen, ihr zwei. Warum hat sich Silvia dann zumal in dich verliebt?
3: Wieso? Das ist noch schwierig. Also wegen dem Kochen ist es auch nicht gewesen. Aber ganz einfach, wahrscheinlich durch meine offene Art. Habe ich so das Gefühl.
0: Wieso meinst du, wegen dem Kochen ist es nicht gewesen?
3: Ist es vielleicht wegen dem Kochen. Ja, weil ich dort am ersten Tag, als wir uns gelernt haben, ein bisschen breit gemacht habe, ihr Kochstil, das hat sie eigentlich nicht so toll gefunden.
0: Ja, das ist genau so. Sie hat sich wirklich schon am ersten Tag gefragt, will die einen, wo man da die Show stellt und den Platz wegnimmt in meiner Küche. Und sie hat sich entschieden, ja, ich will so einen. Ja, was hast du jetzt gesagt? Was ist das, was sie sich verliebt hat? Deine offene Art?
3: Ja, und eben, ja, das bin schon ich, ja.
0: Ja, ah, das kann es fast nicht geben. Sie hat gefunden, das ganze Rundum-Paket hat gestimmt. Aber ich möchte noch über das Sexleben reden. Wir haben davon gehabt, wenn euer Sexleben Jahreszeit wäre. Welche Jahreszeit wäre es? Heiss und schwitzig wie der Sommer? Eher ein bisschen sanft und melancholisch wie der Herbst? Oder still wie der Winter? Oder bunt und farbig und hibbelig wie der Frühling?
3: Ich glaube, der Herbst.
0: Ja.
3: Romantisch, gemütlich.
0: Ja, genau. Ab nach Teneriffa mit euch zu einem.
3: Tschüss zusammen.
1: Ja. 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

0: schönen Freitagmorgen. Es ist ein bisschen abrupter Wechsel von diesem Power. Gehen wir jetzt sanft rein. Aber immer, wenn es der Teddy Swims ist, finde ich, darf es nicht genug sanft sein. Oder
1: ja, das ist nicht genug sanft. Ein so heftiger Hintergrund. Ja.
0: Super. Hat eine einzige Live-Show in der Schweiz. Das
1: okay.
0: Jahr. Ja, weißt du
1: wo? Nein, zu Bern.
0: Gurtenfestival.
1: Nein, wirklich?
0: Ja, am Mittwoch, 15. Juli, 10:30 in Hauptbühne. Einfach, dass du das schon hinschreiben kannst, oder?
1: Cool, gar nicht gewusst.
0: Ja, siehst du jetzt.
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0: Aktuell ist das Freitagmorgen-Date. Die Manu, die Fiona und Teddy Swims.
1: Das ist mal ein schönes Kaffee-Ründeli. Mit dem Teddy Swims zusammen.
0: Allenfalls Discussion-Date 2026. Mittwoch, wie gesagt, auf der Hauptbühne. Happy Freitagmorgen.

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2: Zurich Pride steckt in einer tiefen Krise. Finanzielle Probleme und interne Streitigkeiten setzen dem Verein stark zu. Nach dem Absprung von wichtigen Sponsoren und mehreren Wechseln im Vorstand fehlen mehr als 100'000 Franken in der Vereinskasse. Darum wird das Pride Festival dieses Jahr abgesagt. Im Fokus steht dafür die Demo am Samstag. Unter dem Motto «Protect Queer Youth» werden wieder tausende Menschen in Zürich erwartet. Jetzt hat auch der J.D. Vance abgesagt. Laut CNN reist der US-Vizepräsident doch nicht auf den Bürgerstock. Nach dem Donald Trump fällt mit ihm die nächste wichtige US-Stimme am geplanten Friedensgipfel. Ein Sprecher von J.D. Vance sagt nur, die Verhandlungen seien noch nie einfach oder vorhersehbar gewesen. Und auch vom Iran ist bis jetzt noch keine offizielle Delegation bestätigt. Obwohl der 14-Punkte-Plan schon unterschrieben ist, sind noch viele wichtige Fragen offen. Wer am Freitag tatsächlich in die Schweiz kommt, ist bis jetzt noch unklar. Die ganze Fußball-Nazi hat gestern Abend aufatmen. Die Nazi hat Bosnien-Herzegowina mit 4:1 geschlagen und sich eine super Ausgangslage für die WM verschafft.

0: 74 Minuten lang mussten die Fans aber zittern. Erst die beiden Joker von Murat Yakin haben den Match gedreht. Der Johan Mazambi hat zweimal getroffen und der Ruben Vargas einmal. Und den Schlusspunkt hat der Captain Granit Xhaka mit einem verwandelten Penalty gesetzt. Mit den 4 Gruppenpunkten ist es weitergekommen in 16. Das Finale jetzt fast schon auf sicher.
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2: Das Schwitzen ist auch fast auf sicher.
3: Heute. Ja, ich glaube schon. Ja, bei rund 32 Grad kommt sicher der eine oder andere ein bisschen ins Schwitzen. Aber dafür gibt es heute noch ein paar trockene sonnige Tage, mal so eine kleine Abkühlung. Ist jetzt mal sicher zuerst sonnig und warm, dann am späteren Nachmittag ziehen aber doch noch ein paar Wölkchen auf. Kommt dann sicher im Flachland auch noch lokal ein bisschen regnen. In den höheren Lagen auch so ein bisschen Sommergewitter angesagt. Musst doch mit stärkeren Windböen rechnen. Aber dann schon wieder aufs Wochenende, wo es einfach nur noch trocken und schön weitergeht.
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2: Verkehrsabteil 2 ab 7, ging wie ging. Es läuft der A1 nicht ein BIP, tätigen Ort, harzig und rund um schön Bühl rum. Und noch ein bisschen nervt. Sonst alles gut, gute Fahrt dir.
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2: Außer du bist mit dem ÖV unterwegs in Stadt Bern, dann könntest du schon noch ein bisschen nötig sein, respektive Stadtfest ist angesagt.
3: Genau.
2: Heute Morgen, übermorgen.
3: Ein oder andere Umleitung wird es geben.
2: Genau, zwei, drei Straßen, die gesperrt sind, aber du siehst, dass du vor dran stehst. Oder aber gehst vielleicht ausnahmsweise mal ein bisschen zu Fuß oder mit dem Velo. Wer weiss. Es ist der Freitagmorgen vor einem schönen Sommerwochenende, der Freitagmorgen nach dem Sieg von Schweizer Nazi gestern gegen Bosnien mit 4:1. Es ist einfach immer ein schöner Moment, wenn wir im Freitagmorgen drin sind.
1: Freitag, ja, der schönste Morgen der Woche.

0: Summer, da bei Energy Morgen. Guten Morgen, Mann und Fiona am Start.
1: Guten Morgen.
0: Im Hier und Jetzt im Sommer 2026. Mit wie viel Grad heute in Sachen Topwerte?
1: 32 schöne Grad.
0: Gut. Und das heisst, der Kater von gestern, weil wir ein bisschen fest gefeiert haben, der...
2: Mit der Topwerte.
0: Ja,
3: Kevin Mazzampi!
4: Johann!
3: Ja, ich weiß.
4: Wer ist der Kevin?
2: Ja, also, ich habe vorher den Namen verwechselt, darum sagen wir jetzt im Kevin, auch wenn es der Johann ist.
0: Ja, ist ja gleich, oder?
1: Hoppe, genau, der Mazzampi.
0: Zwei Gunden, genau.
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0: Falls gestern einfach bist gepennt und den Match nicht geschaut hast und jetzt am Wach werden bist und den Push noch nicht gesehen hast, 4-1 hat die Schweiz gewonnen gegen Bosnien.
1: Kannst du doch nehmen.
0: Luzi Fricke, Sportchef, das sind 16. Finale eigentlich schon fix, oder?
4: Ja, da geht definitiv nichts mehr schief. Mit 4 Punkten ist man mathematisch, ja, zu 99,99999, ich könnte jetzt da mit dem 9 weiterfahren bis Weihnachten, Prozent in den 16. Finals, weil ja 32 von 48 Mannschaften in die K.O.-Runde kommen, also auch noch 2/3 von der besten Gruppe Dritten. Aber die Schweiz muss jetzt den Gruppensieg anpeilen, nächsten Mittwoch gegen Kanada. Also ich bin da absolut zuversichtlich.
0: Sehr schön. Du hast es gesagt, nächsten Mittwoch gegen Kanada. Und apropos nächsten Mittwoch gegen Kanada, lieber Luzi, du bist quasi der Hauptpreis. Wir verlosen dich. Wie fühlt sich das an, der Hauptpreis zu sein?
4: Also solange ich kein Trostpreis bin, im Lotto gewinne ich immer nur Trostpreise, ist das natürlich eine grosse Ehre. Aber ja, vielleicht geht ein bisschen der Ehre zu viel, weil ich und ein Hauptpreis, ja, habe ich jetzt so noch nie gehört, aber es freut mich natürlich.
0: Wir verlosen dich, lieber Luzi. Fiona, konkret heisst es, der Luzi geht zu irgendjemandem heim und kommentiert dort das Spiel Schweiz-Kanada.
1: Genau, also er als unser Kultkommentator schicken wir zu dir heim, um einfach mal das Ganze so richtig live miterleben.
0: Genau, und es gibt noch ein anderes Highlight, Luzi, scheint es, oder für dich?
4: Das absolute Highlight bin überhaupt nicht ich. Ich habe eine wunderbar, fantastische, grandiose, ich könnte jetzt bis Allerheiligen so weiterfahren, begleitet Fiona höchst persönlich ebenfalls mit dabei. Das ist umso mehr ein Grund, nach fleissig zu melden.
0: Also Fiona, von dem hast du mir gar nicht gesagt.
1: Ja genau, also wir gewinnen nicht nur den Luzi als Live-Kommentator.
0: Also einfach,
1: ich bin dann mehr so ein bisschen Deko, aber ich bin auch noch am Start. Genau, der Luzi und ich kommen zusammen zu dir hey. Und dann schauen wir zusammen ein Match, genau.
0: Sehr schön. Und wer willst du gewinnen, Luzi? Wie machen wir das?
4: Ja, alle, die jetzt da Lust haben, mich als Kommentator zu mieten, schnell eine Sprachnachricht schicken. Vielleicht, wie viel ihr seid, wie das Ganze aussieht, wer alles dabei ist, dass ich da ein bisschen weiss, bei wem ich da auftauchen darf.
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0: 079-655-0844, wenn du Bock hast, Luzi, Spiel Schweiz-Kanada nächsten Mittwoch bei dir daheim zu haben, wo es live kommentiert, zusammen mit der Fiona.
1: Genau.
0: Kann ich mich auch noch einladen? Einfach aus Spaß. Ich werde es gerne live miterleben.
1: Ja, ich bin gespannt.
0: 079-655-0844. Herzlich willkommen im Freitagmorgen, 12 ab 7.

0: schönen Morgen wünsche ich dir.
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0: Wir wissen nur noch heute und dann haben wir Wochenende.
2: Ja, das die meisten, ja.
0: Die meisten, genau. Hey, und wenn du Lust hast, noch schnell einen Hunderter abzuräumen, in Form von Dosenbach-Gutschein, dann wäre das ein guter Moment.
2: Neue Flipflop zum Beispiel,
0: ja.
2: Bei diesem Wetter.
0: Ja, vor allem bei diesem Fußschweiß ist vielleicht das zweite Paar gar nicht schlecht. Also, du willst einen Dosenbach-Gutschein, dann musst du uns so sagen, was das da hier für ein Song ist und von wem das er ist. It's hard. Das ist ein kurzer Moment.
2: It's hard, singt er. Ja, es ist schwer, das herauszufinden.
0: Also, warte, gib dir noch mal schnell. It's hard. Voilà. Wenn du weißt, welcher Song es ist, wenn du weißt, von wem das der Song ist und wenn du Bock hast auf einen Hunderter vom Dosenbach, dann rutschst du schnell durch, direkt nachher ins Studio 0848 001 005 0848 001 005.
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0: Haben wir schon guten Morgen gesagt?
2: Doppelt besser. Ich wünsche noch mal einen ganz guten Morgen.
0: Und einen feinen Kaffee, der kickt und einigermaßen gute Laune, die am

0: J-Lo und David Guetta. J-Lo, die Frau, die du gerne mal mit der auf die Tanzbühne stehen liebe Fiona.
1: Ja, weiss.
0: Oder ein bisschen neidisch bin. Ist es ihr Tanzstil oder ihr Hüftschwung? Was hättest du lieber?
1: Alles zusammen.
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0: Und von J-Lo kommen wir zum Geissenpeter.
1: Guten
0: Wechsel, gell? Wissen wir ja, glaube ich, wer es ist.
1: Ja, der Kollege vom Heidi.
0: Der Kollege, der Bruder vom Heidi, genau.
1: Wie heisst der Geissenpeter zum Vornamen?
6: Geisselpeter.
1: Geissenpeter.
6: Geissenpeter. Da wisst ihr gerade nicht. Keine Ahnung. Geisselpeter.
1: Was könntest du dir vorstellen, wie heisst der Geissenpeter zum Vornamen?
7: Geissel? Der Geissenpeter könnte zum Vornamen Geisser heissen.
1: Wie heisst der Geissenpeter zum Vornamen?
6: Geissen würde er heissen. Geissen wäre Nachname, Peter der Vorname.
1: Jawohl. Und wenn es das nicht ist?
7: Dann heisst er vielleicht Hans oder Jürg.
1: Und wie wäre dann sein voller Name?
7: Hans Geissenpeter.
1: Was ist das überhaupt, ein Geissenpeter?
8: So ein Geist.
1: Wieso ein Geist?
8: Er ist ja unsichtbar.
1: Warum?
8: Weil es ein Geist ist.
1: Wiederhol mal das Wort.
8: Geisterpeter.
1: Wer könnte die beste Freundin sein vom Geissenpeter? Ich gebe dir zur Auswahl, okay?
6: Ja.
1: Ist das A, das Vreni, B, das Heidi oder C, Susi?
6: Beste Freundin vom Geissenpeter heisst Susi.
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0: Das ist mein Roadtrip Song. Apologize. Ja. Knapp 20 gegangen? Mit dem Auto von L.A. nach San Francisco.
1: Ui, zappen.
0: Gestorben auf dieser Autobahn.
1: Wieso?
0: Nein. Die Autoprüfung zu Bern gemacht, wo das krasseste der Burgererziehungskreis ist, oder? Mhm.
1: Zwei, drei Wörter fahrst.
0: Wow, krass. Jetzt habe ich den geschafft. Und er landet irgendwo in der grossen, weiten Welt in Amerika auf so einer 4-5-spurigen Autobahn.
1: Manu, allein.
0: Nein, allein bin ich zum Glück nicht. Aber Apologize, Timberland, One Republic erinnert mich jetzt mal daran, wie unglaublich schön das Leben war mit knapp 20. 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Happy Freitagmorgen. Gut aufstehen, gute Gang kommen. Schön machen wir das zusammen. Manu und Fiona am Start.
1: Guten Morgen.

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2: Happy End für den WM-Held Vosinha, der Goalie von Kap Verde, der mit seinen Weltklasse-Paraden gegen Spanien zum Man of the Match gekürt worden ist, hat die letzten Tage nicht nur auf dem Platz begeistert. Mit einer sehr persönlichen Geschichte hat der 40-Jährige die Menschen auf der ganzen Welt berührt. Nach einem sensationellen 0:0 hat Vosinha ein paar Tränen vergossen. Nicht nur vor Freude über den historischen Punkt, sondern auch, weil seine Mutter nicht im Stadion dabei sein durfte. Ein Missverständnis rund ums US-Visum hat ihre Reise verhindert. Die rührende Geschichte hat sich rasch verbreitet und sogar die Politiker zu Washington auf den Plan gerufen. Und die haben jetzt dafür gesorgt, dass Vosinha seine Mutter ein Visum bekommt und bis im nächsten WM-Spiel auf der Tribüne sitzen darf. Für Kap Verde ist ihre Goalie schon jetzt der Held vom Turnier. Aber nach allen Paraden und Schlagzeilen wartet auf ihn vielleicht noch der schönste Moment. Nämlich der, wenn er seine Mutter unter den Fans strahlen sieht.
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4: Ja, eigentlich mehr herrlich heute Nachmittag bei rund 32 Grad. Gibt es einfach nochmal einen richtigen Sommertag. Rund 10 Sonnenstunden gibt es. Erst am Nachmittag gibt es so ein paar Wölkchen, die aufziehen. Und dann vielleicht noch ein bisschen Regen. Sicher auch in den höheren Lagen gibt es so ein bisschen ein Sommergewitter. Kommt ein bisschen auch Kuten. Gibt aber sicher nochmal einen schönen Tag. Und dann über das Wochenende bleibt es sonnig.
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5: Verkehrstechnisch alles gut, keine Meldung um. Ihr Stadt, dort musst du denken, dass die eine oder andere Strecke gesperrt ist. Stadtfest ist angesagt, heute geht's los. Und eben, durch das vielleicht nicht genau die Route, die du sonst jeden Morgen fast nicht.
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5: Hey, schönen guten Morgen wünschen wir dir, Mann
4: das
5: und Fiona
4: sind
5: am Start. Und ich hoffe, deine Welt ist okay.
4: Ich hoffe, du genießt den Freitag,
5: so wie sie ist. Guten Morgen.
4: Morgen.
0: Happy Friday.

0: Offenbach, dass er da ist, übrigens einer von ihm, der vor 9 Jahren managerische Öffnung gegangen. Ja, gell, es ist mir genau so gegangen. Es freut mich und beruhigt mich, dass du hier junge Schnur fängst. Was?
1: Ja, das ist wirklich heftig.
0: Das war so gut. Das war lang in meiner Jogging-Playlist.
1: Das ist bei mir immer noch drin.
0: Sicher, eben gesagt. Ja, ja. Das ist wirklich so einer, wo du einfach easy gut mit ihm kannst joggen lassen, oder?
1: Ja.
0: Ja, joggen lassen wir auch nicht über das Wochenende. Bei 35 Grad, also auch nicht. Also ich...
1: Ja, und wenn dann im Wald oder so. Ja, aber ja, also geh lieber mal in die Party
0: oder
1: so.
0: Nein. Stadtfest geht los heute in Bern, von wegen Programm am Wochenende. Und es tut mir so ein bisschen im Herz weh. Ich habe gefunden, es ist so ein tolles Programm, so viele tolle Möglichkeiten. Und dann kommt die Hitze, oder die 35 Grad. Dann sehe ich mich, wie ich mich jetzt so auf dem Bundesplatz irgendwie fast schon am Boden festklebe. Hey, ich kann die Hitze nicht mehr handeln, aber auch andere können es, du vielleicht auch. Der Yves Schott ist der Präsi vom Stadtfest, der gefunden hat, es wird so oder so, egal ob wir jetzt 35 Grad oder 25 Grad haben, einfach schon mal prinzipiell sehr, sehr, sehr toll.
2: Ja, das Stadtfest ist, wie sie dem Sinn, der Name schon sagt, ein Fest für alle, es ist ein Volksfest, es ist ein Gratis-Anlass, wo es ganz viel Musik gibt, wo man ganz viele kulinarische Sachen kann ausprobieren kann, es hat ganz viele Stände von Vereinen, von Betrieben, wo man kann hergehen kann, wo man sich vergnügen kann, es hat einen Family Corner in dem Sinn oder einen Familienplatz, einen Münsterplatz, und in dem Sinn ist hoffentlich für alle, von jung bis alt und von gross und klein und sowieso für alle etwas dabei.
1: Ja, ich selber bin dann morgen zum allerersten Mal, also ich bin vor Ort, bin noch nie im Berner Stadtfest.
0: Ich bin noch nie im Berner Stadtfest.
1: Und hat natürlich auch ein bisschen wissen, hey, was sind so ein bisschen die Highlights, die ich erwarten darf.
2: Schon wird sicher etwas einmalig sein für Bern. Ich glaube, es hat es in dieser Form zu Bern so wahrscheinlich noch nie gegeben. Das wird ein absolutes Highlight sein. Es gibt auch mehrere Vorstellungen, wo hoffentlich all die, die wollen, auch so eine Drohnenshow können geniessen können. Nebst dem haben wir ganz viele Konzerte, die stattfinden, oder von Trupas Kater, wir haben DSC-Teilnehmerin Veronica Fusaro, wir haben die Fischer Mätteli Hood Gang, wir haben den Stefan Eicher, wir haben Spahn, der auftritt, also es ist wirklich ein unglaublich vielfältiges Programm, und nebst dem eben die, die wollen, können sich kulinarisch verköstigen, wir haben ganz viele Stände und eben auch viele Vereine und so.
0: Also, falls jetzt du den Morgen aufgeregt hast, weil du mit dem Velo oder mit dem Drum in den Bus nicht genau dort hast können durchfahren, wo du sonst immer durchfährst, es ist alles zu deinem Guten.
1: Ja, es gibt einen guten Grund dafür.
0: Es gibt eine riesen Party. Also Bern schwitzt, Bern festet das ganze Wochenende. Und allenfalls, wie gesagt, zusammen mit dir.
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0: Schönen guten Morgen, Robin Schulz, Fiona und Manu hier. 17 Minuten noch, er ist schon wieder 8.
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0: Und es ist schon wieder recht schön warm von draußen. Jetzt, wenn du im Lüfter bist, ist es noch angenehm. Im Schatten ist es auch super angenehm. Sogar ein kleines Hühnerhäutchen könnte noch drinnen liegen. Aber dann ist der Klima fertig.
2: Ja, und gleich schon, weil noch nicht mal 8 haben gerade die 20 Grad Marke geknackt und von Stunde zu Stunde steigen die Temperaturen noch ein bisschen an. Heute Nachmittag nämlich noch mal 32 Grad und so geht es dann sicher auch am Wochenende weiter. Morgen 33, am Sonntag 34 Grad, ganz, ganz viel Sonne, einfach ein richtiges Bodywetter. Die einzige Abkühlung, die es da gibt in diesen Hitzetagen, ist heute so am späteren Nachmittag gegen oben. Gibt es so ein bisschen Sommergewitter und ein paar Regentropfen.
0: Aber es ist eben im kleinen Rahmen, weißt du, machst hier falsche Hoffnungen ein, wo er lächelt, oder? Wo er draussen steht und so die Arme ausbreitet. Ach, komm,
2: ja, es ist tatsächlich so. Es ist ein bisschen lokal und sicher auch so ein bisschen in höheren Lagen, durch was mich betrifft. Aber gleich, so ein paar Tropfen können es in der Stadt untergehen.
0: Sehr gut. Happy Fritti wünschen wir dir. Guten Aufstehen, gutes Wachwerden. Schön, du bist ein Teil von uns Zone heute.

0: Musik aus der Schweiz, Stress und Zian. Da bin ich Jimmy Morgen. 7:45 gsi.
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2: Ciao Manu, das ist Janette. Guten Morgen.
0: Ciao Janette, Fiona ist auch am Start. Guten Morgen, Janette.
2: Ciao Fiona, hallo. Hoi. Guten Morgen. Hoi.
0: Janette, wo gehst du her?
2: Ich bin gerade auf dem Weg zum
0: Arbeiten
2: in Seeland.
0: Ah, voilà, okay. Gut. Sehr gut. Ja, also. Janette, dann würde ich mal meinen, also warum lügst du auch überhaupt für unseren guten Morgen zu grüßen?
3: Was willst du erzählen?
2: Ja. Weil ich denke, dass ich den Song heirate. Ich bin zwar nicht hundertprozentig sicher, aber ich glaube es.
0: Soll
2: ich
0: dir nochmal den Part geben, schnell?
2: Gerne, ja. It's hard.
0: Voilà, das wäre ja schon gewesen.
2: Ich tippe auf Halo von Ray Garvey.
0: Tippst du?
2: Ja.
0: Jawohl, Jeanette. Das ist richtig. Richtig Seeland und Rex. Janette und der Hund der Abgrund.
3: Genau, so einfach und so schnell kann es gehen.
2: So cool.
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13: Der Friedensgipfel auf dem Bürgerstock ist abgesagt. Das hat das EDA heute Morgen mitteilt. Zuerst hat der US-Vizepräsident J.D. Vance seine Teilnahme zurückgezogen und kurz darauf ist auch das Treffen zwischen den USA und dem Iran komplett gestrichen worden. Trotz dem unterschriebenen 14-Punkte-Plan bleiben wichtige Fragen, wie etwa zum iranischen Atomprogramm, weiterhin offen. Die aktuelle Hitzewelle in der Schweiz geht heute in die nächste Runde. An vielen Orten werden wieder über 30 Grad erwartet. Das ist vor allem für Leute in Dachwohnungen oder älteren Gebäuden ein Problem. Experten empfehlen darum, am Morgen gut zu lüften und tagsüber die Storen zuzulassen. Die Fenster öffnen sollte man dann erst wieder am Abend, wenn die Temperaturen gesunken sind. Ein Schockmoment überschattet die grosse WM-Party der Kanadier. Die Gastgeber haben Katar gestern klar mit 6-0 geschlagen und den ersten WM-Sieg von ihrer Geschichte gefeiert. Für die trübe Stimmung hat aber eine Horrorverletzung gesorgt. Der Mittelfeldspieler Ismael Kone hat sich nach dem Foul wahrscheinlich das Bein gebrochen und ist auf dem Rasen lang liegen geblieben. Teamkollegen und Fans haben geschockt reagiert. Als der Kone abtransportiert wurde, hat er aber noch ins Publikum gewunken, das ihn mit Standing Ovations verabschiedet hat.
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15: Ja, schon jetzt am Morgen früh längst gut, wenn du ein T-Shirt rausgehst und dann sicher am Nachmittag. Je weniger, desto besser, was der Stoff angeht.
16: Heute. Also empfiehlst du uns gerade oben ohne
15: genau,
16: zu machen?
15: Genau, am besten oben ohne Bikini. Von mir hast du es okay bekommen. Kannst gut so ins Büro reinlaufen. Geht nämlich noch mal rund 32 Grad und vor allem ganz viel Sonne. Einmal mehr so ein richtiger Sommerhitzetag.

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1: Verkehrs Update 288 A1. Zürich Bern, Herr Kring-Önsingen, der hat jetzt eine Umfrage. Darum rund 10 Minuten mehr als normal. Sonst alles gut. In Stadt Bern 2-3 Strecken, die gesperrt sind aufgrund des Stadtfest des Wochenends.
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1: Bern ist ein Fest heute, das ganze Wochenende. Das Berner Stadtfest von heute bis mit dem Sonntag. Bern ist auch quasi eine Sauna, also nicht nur Bern, überall heiße Temperaturen. Und das wird wieder geschwitzt, Deo wird gebraucht, die brotten Füße.
2: Kann man auspacken.
1: Und
2: es ist eben sicher einfach irgendwo in der Aare oder so in einer Party ein bisschen abkühlen.
1: Ja, genau. Ein Schattenplätzchen, das wünschen wir dir heute.

0: Schönen guten Morgen.
1: Guten Morgen.
0: Der eine oder andere müde Blick, der da entgegenkommt nach gestern.
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0: Wir haben uns da wieder mal schön aufgeteilt. Ich bin gerade pennen, bevor der Match fertig ist. Ja. Parat bin heute und habe via Push-Nachrichten morgen um 3 Uhr fahren, die Schweiz 4-1.
1: Genau, ich habe es ganz anders gemacht.
0: Du hast das Gegenteil gemacht, du hast den Match fertig geschaut.
1: Ich habe Public Viewing. Ja. Die Stimmung, also klar, am Anfang nicht wirklich, aber am Schluss die Stimmung, es hat sich fünffach gelohnt.
0: Sehr gut. Und eben dafür jetzt die mit den kleinen Augen und einem kleinen schüchen Kater im Gesicht.
1: Das ist okay,
0: unsere Fiona,
1: das nehme ich für das Sieg.
0: Hey, das nächste Date, das wir haben mit der Schweizer Nazi, ist nächsten Mittwoch, und zwar gegen Kanada. Und da haben wir etwas Spezielles vorbereitet für dich, also respektive unseren Luzi Fricker, den wir verlosen. So frech sind wir, so lieber Luzi, du bist jetzt plötzlich der Hauptpreis.
3: Also solange ich kein Trostpreis bin, im Lotto gewinne ich immer nur Trostpreise, ist das natürlich eine grosse Ehre, aber ja, vielleicht geht ein bisschen der Ehre zu viel, weil ich und ein Hauptpreis, ja, habe ich jetzt so noch nie gehört, aber es freut mich natürlich.
0: Wir verlosen den Luzi Fricker.
1: Genau, unser Kultkommentator.
0: Genau, und zwar dorthin, wo du dir das Spiel erscheinen von Schweizer Nazi nächstes Mittwoch gegen Kanada. Und er hat schon gefunden, hey Leute, ich schnurre dann nicht konsequent 2 bis 3 Stunden, je nachdem, wie lange das Spiel geht, durch.
3: Also keine Angst, ich tue dann nicht nonstop durchschnurren, nur sozusagen on demand. Also wenn man es will, schnell eine kurze, scharfe Analyse dazu geben. Das könnt wie dir ein bisschen entscheiden, was und wie viel das ich dir sage.
0: Voilà. 079 655 0844, das wäre unsere Nummer, wo du dich melden kannst, WhatsApp-Sprachnachricht.
1: Genau, einfach schnell sagen, hey, warum muss der Luzi zu dir heimkommen? Wir können noch kurz, hey, wer ist alles dabei? Wie sieht das nachher ganz ein bisschen aus? Wie ist das persönliche Public Viewing bei euch? Hey?
0: Das habe ich wirklich schon lange mal bei der Luzi verlosen.
2: Ja. 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
0: Das sind so die Momente, wo ich eigentlich gerne selber schnell würde das WhatsApp machen würde. 079-655-844. Weil ich mir das echt unglaublich grossartig vorstelle. Ach,
1: so viele Emotionen, die da dabei sind.
0: Ach, Schweiz, super. Kanada, nächsten Mittwoch, allenfalls mit dem Luzi höchstpersönlich, Luzi Fricker, als persönlicher Kommentator, genau, von diesem Spiel.

0: Sky Full of Stars von Coldplay am Freitagmorgen.
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0: 4:08 aufs Loch haben wir. Schönen guten Morgen von unserer Seite.
2: Guten Morgen.
0: Manu und Fiona am Start. Mit heißer Temperatur am Nachmittag, Fiona.
2: Genau, geht nämlich nochmal 32 Grad. Einmal mehr ein Sommertag, ein Bodytag. Aber gleich, du wirst vielleicht nicht nur nass, wenn du in die Body gehst. Sicher dann am Nachmittag ziehen einfach noch ein paar Regenwolken auf. Gibt so ein bisschen ein Sommergewitter. Es bleibt aber definitiv warm. Du kannst einfach draußen bleiben stehen, schnell die kurze Abkühlung geniessen. Weil nämlich über das Wochenende geht es wieder heiß weiter. So 33 bis 34 Grad gibt es. Also dann, ob es ein bisschen Body irgendwann mal ein bisschen Schatten suchen.
0: Genau, irgendwo, wo es kühl ist. Ich möchte es gönnen, wenn es herholt. Dass du da... Das ist Temper City bei Energy mein Morgen. 16:08. Ciao.
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0: keine Homepage. Kannst nicht schauen, wenn sie live irgendwo sind. Du musst nachher auf Insta folgen.
1: Schade, ich finde es so einen guten Song.
0: Ja, willkommen
1: im Club, findest du auch gut.
0: Im Hier und Jetzt, wo Bands keine Homepages mehr haben, wo man kann schauen, wenn sie live spielen.
1: Social It Is.
0: Social It Is, genau. 20 ab 8 heim.
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3: Ja, hallo, das ist Luca.
1: Ja, hallo, das sind Manu und Fiona.
0: Hallo, Luca.
3: Hoi, Celle.
0: Wie geht's?
3: Gut, gut. Ein bisschen nervös vor einem grossen Spiel.
1: Ach komm jetzt. Du warst besser liebe als Gegnerin. Ich?
0: Ja, also, stellst du mir jetzt einfach hier halb allgemein wissen?
1: Also, genau, wir spielen gegen Luca heute Morgen, er ist 35 und von Liebe Feldia und Luca. Wenn du mehr richtige Antworten rausholst als Manu, gibt es für dich 2 Tageskarten für die Fahrt Brienz-Rothorn. Das Ganze im Wert von je 192 Franken pro Billett. Und dazu selbstverständlich auch noch ein heiß gekochtes Essen.
3: Top, bin gespannt.
0: Ich auch, Luca. Also wir machen es gegen mich, die erste Runde mache ich, die zweite gehört nach dir.
3: Super.
1: Also bis
3: dann. Bis dann.
2: Manu, mach dich bereit.
1: Ja, liebe Manu, ja. Du hast ja letzte Woche nicht so Freude gehabt, weil ich eine Musikfrage gebracht habe.
0: Warum bringst du jetzt eine Filmfrage,
1: es ist
0: oder was?
1: Kein Geheimnis, Musik ist nicht dies, vielleicht auch nicht Film. Darum etwas ganz Liebes. Wir machen eine easy morgen special runde
0: Okay.
1: Sollen wir möglichst viele Sachen aus, die kannst du machen aus Eier.
0: Oh, Spiegelei, Rührei, Mayonnaise, geschwellte, nein, ist meine Herdöpfel, ich meine es 8 Minuten Ei, Osterei, aus Eier kannst du so viel machen, Omelette, Quarkbrötli.
1: Wie machst du jetzt aus Ei Quarkbrot?
0: Du tust Mehl und Quark und ein Ei drin und noch ein bisschen Schnittlauch, ist im Fall der
1: Shit. Okay, okay, gut. Hey, du hast 6 Sachen aufgezählt, aber ein Osterei ist für mich dick gekocht. Dick gekocht ist für mich ein 8 Minuten Ei, zieh dir einen ab.
0: Okay, ist gut. Gute Bilanz.
1: 5 Punkte hast du gemacht.
0: Luca.
3: Ja.
1: Wir gehen jetzt zusammen zu Mörgeln. Ich will nämlich auch von dir möglichst viele Sachen hören, die du kannst machen aus Eier. Los geht's.
3: Spiegelei, Rührei, Egg Benedikt, Omelette, Shakshuka, ein normales gekochtes Ei.
0: Ah! Shakshuka, wie heisst
1: das? Ich sagen,
0: so
1: bitte,
0: fein!
1: Ey, was dir heute für Sachen hat, Quark,
0: ist so
1: Brot.
0: Fein, ich muss es unbedingt mal wieder machen.
1: Krass, ey, Luca, das gekochte
3: ja,
1: Ei am Schluss. Hat dir noch schnell den Morgen gerettet. Hast einfach einen Punkt mehr gemacht als Mann und heute Morgen grandios abgeräumt.
3: Super!
1: Hey, gratuliere dir!
3: Tag bisher. Super.
0: Schön, ist es so schlimm gewesen bis jetzt?
3: Nein, aber jetzt habe ich eine gute Stimme.
1: Also, was willst du noch mehr?
3: Was könnte besser
2: sein? Täglich bei Energy Mein Morgen.

0: herzlich willkommen im Freitagmorgen in der Bruno Mars wartet. Aus einerseits Star Energy Playlist und vor allem aber wartet er ganz fest auf dich. In Paris, am Sonntag, hat er ein Gig.
1: Konzert.
0: Genau, und das haben wir die Woche auch noch gemacht, oder? Wir haben den Energy-Hörer Gianni auf Paris geschickt.
1: Genau, also heute geht es dann los.
0: Genau.
1: Bis und am Montag darf dort bleiben
0: ja.
1: Und das Konzert genießen.
0: Wir sind froh, ein bisschen genau.
2: Du gewinnst das Wochenende.
3: Ja, wirklich. Hey, mega geil. Danke vielmals. Mega cool, da wird es sich freuen. Ja. Danke, merci beaucoup.
0: Hey,
3: super geil.
0: Hat er noch schnell sein schönstes Französisch für euch.
1: Hey, du rien, gell?
0: Wir hängen ein bisschen in Bern rum, gehen nicht Richtung Paris.
1: Aber es ist
0: aber
1: schön
0: auch schön hier. Guten Morgen, Bern. Morgen.

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1: Die bekommst du morgen von Elif Erischik.
2: Happy End für den WM-Held Vosinha. Der Goalie von Kap Verde, der mit seinen Weltklasse-Paraden gegen Spanien zum Man of the Match gekürt worden ist, hat die letzten Tage nicht nur auf dem Platz begeistert. Mit einer sehr persönlichen Geschichte hat der 40-Jährige die Menschen auf der ganzen Welt berührt. Nach einem sensationellen 0:0 hat der Vosinha ein paar Tränen vergossen. Nicht nur vor Freude über den historischen Punkt, sondern auch, weil seine Mutter nicht im Stadion dürfen dabei sein. Ein Missverständnis rund ums US-Visum hat ihre Reise verhindert. Die rührende Geschichte hat sich rasch verbreitet und sogar die Politiker zu Washington auf den Plan gerufen. Und die haben jetzt dafür gesorgt, dass Vosinha seine Mutter ein Visum bekommt und bis im nächsten WM-Spiel auf der Tribüne sitzen darf. Für Kap Verde ist ihre Goalie schon jetzt der Held vom Turnier. Aber nach allen Paraden und Schlagzeilen wartet auf ihn vielleicht noch der schönste Moment. Nämlich der, wenn er seine Mutter unter den Fans strahlen sieht.
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4: Von wegen Strahlen, liebe Fiona.
5: Ja, Strahlen gibt es definitiv. Vor allem Sonnenstrahlen gibt nämlich noch mal einen richtigen Sommertag. Am Nachmittag ist wieder so um die 32 Grad. Und auch jetzt, wenn du rausgehst, gerade 21 Grad, haben wir schon recht angenehm. Genieß noch so ein bisschen das frische Wetter. Es wird nur noch heißer.
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4: A1 Zürich-Bern zwischen Gunzgenor und Dönsingen immer noch stehen nach dem Unfall, der passiert ist. Rund 10 Minuten mehr planen, dann bist du safe. Gute Fahrt!
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4: Einen wunderschönen guten Morgen. 8:30 war es in diesem Moment. Ein feiner Kaffee. Gute Leute um dich herum. Wenn nicht, zumindest die Möglichkeit, davon zu häkeln. Tor zu haben.

0: Jahr The People, der offizielle Euro-Song 2020. Aktuell sind wir eher so ein bisschen da unterwegs, oder?
1: Nein, der läuft bei mir ein paar im Durchschlaufen.
0: Dai, von Shakira. Offiziell WM-Song sozusagen. Fußball WM 2026. Die Schweizer Nazi gestern Abend, yes, 4-1 gewonnen gegen Bosnien.
1: Sehr, sehr schön.
0: Ja. Nächstes Spiel, nächsten Mittwoch. Wieder am Abend 9 Uhr. Der Gegner Kanada. Und für genau das Spiel haben wir uns etwas Lustiges überlegt. Wir haben gefunden, komm, wir fangen mit unseren Teamgespendli zu teilen. Und verlose euch mal den Luzi
1: Flick. Ja, wieso nicht? Im Päckchen. Mitschlafen.
0: Genau. Er kommt zu dir, egal wo du wirst sein. Nächsten Mittwoch kommt dir das Spiel reinziehen. Er kommt zu dir und deinen Friends und kommt live kommentieren.
1: Genau.
0: Und dann kannst du dich melden via WhatsApp 079 655 0844. Gemacht hat das die Energy-Hörerin Selina.
2: Hey, nein, das darf doch nicht wahr sein. Der Luzi Frickel. Der sollte unbedingt zu uns heimkommen, ins Wohnzimmer. Wir schauen den Match. Ich, meine zwei Kids, die würden sich sowieso freuen. Mein Sohn, der Fußball begeistert ist. Natürlich würde mein Vater noch kommen. Und dann würden wir noch für Feier des Tages Tag der offenen Tür machen. Mit Grill, mit allem. Und es dürften alle kommen. Moment. Also von dem her, hey, Luzi, bei uns bist du herzlich willkommen. Und es wäre mega cool, wärst du bei uns.
0: Ja, und willkommen ist er bei Damiano, auch er hat sich noch gemeldet.
3: Guten Morgen, liebes Energy-Team. Ich habe gerade eure Nachricht gehört im Radio und habe gedacht, ich muss gerade sofort schnell handeln. Ja, wir sind Fußballverein SC Brustavia. Wir haben gleich noch ein Abschlussessen, alle zusammen. Und es würde uns, glaube ich, mega freuen, wenn wir euch als Kommentatoren haben für den nächsten Schweizer Match. Und dann könnten wir den grossen Fans mit allen Aktiven rund etwa 90 Leute vielleicht mit euch den Match schauen, mit den Kommentatoren.
0: So gut, oder? Ich habe gewusst, es zieht. Der Luzi Fricker verlosen. Ja. Und der Luzi Fricker nimmt auch dich mit, Fiona.
1: Genau,
0: weil er Angst hat, dass er alleine vielleicht nicht so zieht. Dann komme ich nicht mehr mit Fiona mit. Nein, absolut. Auch alleine, der Luzi Solo hat 100% funktioniert. Ich habe es gewusst.
1: Stimmung machen kann er auch
0: alleine. Ja, natürlich. Und vor allem, wenn er einen Fußballmatch kommentieren will. Genau. Der Luzi Fricker bei dir nächsten Mittwoch, wenn die Schweizer Nazi gegen Kanada spielt. 079 655 0844.
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0: Schönen guten Morgen, Bern.
1: Guten Morgen.
0: 4:45 heimer. Zum ersten Mal schon wieder müde, oder?
1: Ja, so langsam holt mich, ja.
0: Alles erledigt, angekommen im Büro, vielleicht schon einen Workshop da und noch schnell ein paar Wochenendpläne geschmieden auf dem Weg ins Geschäft. Und eben, dann solltest du mal anfangen abliefern und machst eigentlich schon fast wieder nicht mehr. Es wird nicht unbedingt einfacher, wenn wir auf die Hits schauen, wegen abliefern, oder?
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1: Ja, aber immerhin kann ich ein bisschen auf die Sprünge helfen, wenn es um die Wochenendplanung geht. Ich glaube, das ist einfach Gang, einfach neu mehr her, wo es Gewässer hat. Irgendwie ein See, ein Fluss in die Arbeit, Body. Es wird nämlich nochmal richtig, richtig heiß. Heute am Nachmittag schon 31 Grad und dann über das Wochenende so 33 bis sogar 35 Grad. Am Wochenende vor allem ganz viel Sonne. Jetzt heute am Nachmittag könntest du dafür noch so ein Spürchen Regen abbekommen. Es bleibt zwar warm, aber heute auch oben könnte es so ein Sommergewitter geben. Aber eben, ist nur eine kurze Sache, den Rest vom Wochenende einfach nur geniessen.
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0: Herzlich willkommen in diesem Sommertag. Das ist der Freitagmorgen, 10 vor 9.
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0: Noch einmal schlafen und dann hocken sie im Flugzeug Richtung Teneriffa durch René und Silvia. Liebe Silvia, herzlich willkommen. Guten Morgen.
2: Ja, schönen guten Morgen. Hallo,
0: heisst, Manu. Heisst, noch einmal schnell abliefern und dann ist Packa gesagt heute Abend bei dir, oder?
2: Ja, das ist es so, ja.
0: Der René, der gehört uns nicht, er ist im Sounder. 15 Jahre seid ihr zusammen hier und der René. Warum hast du dich denn zumal in René verliebt?
2: Es hat einfach alles gepasst. Am ersten Date ist er dann mit zwei Kaffeetaschen vor und hat das Gefühl, ich koche dich zu Nacht. Was ich natürlich eigentlich sehr schön hätte sollen finden. Aber ich koche das selber auch sehr gern. Kann man dann im ersten Moment einmal überlegen, will ich da wirklich jemand, der sich in meiner Küche so breit macht? Aber es hat dann das ganze Paket hat passt.
0: Es hat alles passt und darum hast du gefunden, du lässt mir Platz am Kochherd.
2: Ja!
0: Dann würde ich sagen, schauen wir das so ein. Super Sache. Was liebst du im Herbst?
2: Die bunte Landschaft.
0: Gut, tun wir einloggen. Wir kommen zu einem Sexleben, wenn es eine Jahreszeit wäre. Welche Jahreszeit wäre es? Heiss und schwitzig oder eher so ein bisschen melancholisch oder eher ruhig und leise wie der Winter oder hibbelig und farbig wie der Frühling?
2: Dann müssen wir das Fenster vom Herbst
0: nehmen. Sexleben gleich Herbst. Wird man meinen, das ist eingeloggt. Schönen guten Morgen, lieber René. Hoi.
3: Ein traumhaft schönen guten Morgen, Manu.
0: Das ist einer gut gelaunt. Da fliegt einer morgen in die Ferien. He?
3: Immer. Ja, klar. Wir freuen uns drauf. Riesig sogar.
0: Schön, genau. Sehr schön. Wir fangen direkt an. 15 ja. Jahre seid ihr zusammen, ihr zwei. Warum hat sich Silvia dann zumal in dich verliebt?
3: Wieso? Das ist noch schwierig. Also wegen dem Kochen ist es auch nicht gewesen. Aber ganz einfach, wahrscheinlich durch meine offene Art. Habe ich so das Gefühl.
0: Wieso meinst du, wegen dem Kochen ist es nicht gewesen?
3: Ist es vielleicht wegen dem Kochen. Ja, weil ich dort am ersten Tag, als wir sie gelernt haben, ein bisschen breit gemacht habe, in der Kochstil, das hat sie eigentlich nicht so toll gefunden.
0: Ja, das ist genau so. Sie hat sich wirklich schon am ersten Tag gefragt, will ich einen, wo man da die Show stellt und den Platz wegnimmt in meiner Küche. Und sie hat sich entschieden, ja, ich will so einen. Ja, was hast du jetzt gesagt? Was ist das, was sie sich verliebt hat? Deine offene Art?
3: Ja, und eben, ja, das bin schon ich, ja.
0: Ja, ah, das kann es fast nicht geben. Sie hat gefunden, das ganze Rundum-Paket hat gestimmt. Aber ich will noch über das Sexleben reden. Wir hatten davon gehabt, wenn euer Sexleben Jahreszeit wäre. Welche Jahreszeit wäre es? Heiss und schwitzig wie der Sommer? Eher ein bisschen sanft und melancholisch wie der Herbst? Oder still wie der Winter? Oder bunt und farbig und hibbelig wie der Frühling?
3: Ich glaube, der Herbst.
0: Ja.
3: Romantisch, gemütlich.
0: Ja, genau. Ab nach Teneriffa mit euch
1: zusammen. 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
13: Der Friedensgipfel auf dem Bürgerstock ist abgesagt. Das hat das EDA heute Morgen mitteilt. Zuerst hat der US-Vizepräsident J.D. Vance seine Teilnahme zurückgezogen und kurz darauf ist auch das Treffen zwischen den USA und dem Iran komplett gestrichen worden. Trotz dem unterschriebenen 14-Punkte-Plan bleiben wichtige Fragen, wie etwa zum iranischen Atomprogramm, weiterhin offen. Die aktuelle Hitzewelle in der Schweiz geht heute in die nächste Runde. An vielen Orten werden wieder über 30 Grad erwartet. Das ist vor allem für Leute in Dachwohnungen oder älteren Gebäuden ein Problem. Experten empfehlen darum, am Morgen gut zu lüften und tagsüber die Storen zuzulassen. Die Fenster öffnen sollte man dann erst wieder am Abend, wenn die Temperaturen gesunken sind. Ein Schockmoment überschattet die grosse WM-Party der Kanadier. Die Gastgeber haben Katar gestern klar mit 6-0 geschlagen und den ersten WM-Sieg von ihrer Geschichte gefeiert. Für die trübe Stimmung hat aber eine Horrorverletzung gesorgt. Der Mittelfeldspieler Ismael Kone hat sich nach dem Foul wahrscheinlich das Bein gebrochen und ist auf dem Rasen lang liegen geblieben. Teamkollegen und Fans haben geschockt reagiert. Als der Kone abtransportiert wurde, hat er aber noch ins Publikum gewunken, wo ihn mit Standing Ovations verabschiedet hat.
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15: Ja, wir haben es gerade von der Elite gehört. Es wird noch mal richtig heiß. Also sicher ein guter Tipp gewesen. Einfach noch mal schnell die Türen lüften am Morgen früh. Dann können wir jetzt am Wochenende ein bisschen aufpassen. Vielleicht noch ein Schattenplätzchen suchen oder irgendwie sonst mal ein bisschen abkühlen. Geht nämlich auch heute noch mal 32 Grad. Vereinzelt also ein kurzes Sommergewitter um das sicher übers Wochenende. Aber noch mal Hitzetage bis zu 34 Grad.
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16: Verkehrsabteil 2.09 Uhr, E-Meldung, wo raussticht die Frau 1. Zürich-Bern, dort ganz genau Dönsingen zwischen. Hat es einen Unfall gegeben, mittlerweile knappe halbe Stunde oder mehr musst du einplanen, viel Geduld. Liebe Grüße dir ins Auto, wenn der Ding noch drin steckt.
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16: Das ist der Start in Tag. Ich hoffe, er ist glücklich, mehr oder weniger. Mit der Kaffeemaschine, die parat war, das Zahnbürstchen, das einigermaßen auch noch ein bisschen Akku hatte, falls das elektrisch

0: hast. Und der Fritti, der einfach gut ist.
1: Ja, das Wetter spielt schon mal mit, wir dürfen noch ein bisschen genießen.
0: Genau, oder? Weil der Fritti ist ja bekanntlich der schönste.
2: Freitag, genau. Der schönste Morgen der Woche.
1: Ja.

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5: Der Geisenbeter, liebe Fiona.
2: Gute Freund vom Heidi.
5: Der beste und einzig gute Freund vom Heidi, genau.
2: Wie heisst der Geisenbeter zum Vornamen?
6: Geiselbeter.
2: Geisenbeter.
6: Geisenbeter. Das wisst ihr gerade nicht. Keine Ahnung. Geiselbeter.
2: Was könntest du dir vorstellen, wie heisst der Geiselbeter zum Vornamen?
7: Geisel? Der Geiselbeter könnte zum Vornamen Geisel heißen.
2: Wie heisst der Geiselbeter zum Vornamen?
6: Geisel würde er heissen. Geisel wäre Nachname, Peter der Vorname.
2: Jawohl. Und wenn es das nicht ist?
7: Dann heisst er vielleicht Hans oder Jürg.
2: Und wie wäre dann sein voller Name?
7: Hans Geiselbeter.
2: Was ist das überhaupt, ein Geiselbeter?
8: So ein Geist.
2: Wieso ein Geist?
8: Es ist ja unsichtbar.
2: Warum?
8: Weil es ein Geist ist.
2: Wiederhol mal das Wort.
8: Geisterpeter.
2: Wer könnte die beste Freundin sein vom Geisterpeter? Ich gebe dir zur Auswahl, okay?
6: Ja.
2: Ist das A. das Vreni, B. das Heidi oder C. Susi?
6: Beste Freundin vom Geisterpeter heisst Susi.
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0: Das ist Energy bei Morgen unterwegs mit der Tour durch den Freitagvormittag, 5 über halb 10 Uhr haben wir. Und die Energy-Hörerin Janette, die hat noch schnell abgeräumt heute Morgen.
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2: Ciao Manu, das ist Janette. Guten Morgen.
0: Ciao Janette, Fiona ist auch am Start. Guten Morgen Janette.
2: Ciao Fiona, hallo. Hoi. Guten Morgen.
0: Hoi. Janette, warum lügst du auch überhaupt für unseren guten Morgen zu grüßen? Was
2: wolltest
0: du
2: erzählen? Weil ich denke, dass ich den Song
0: heirate.
2: Ich bin zwar nicht 100%ig sicher, aber ich glaube es.
0: Sollen wir dir nochmal den Part geben? Schnell?
2: Gerne, ja. It's hard. Ich tippe auf Halo von Ray Garvey.
0: Ja. Jawohl, Janette. Das ist richtig. Richtig Seeland und Rex. Janette und der 100er Abgrund.
2: Genau. So cool.
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0: Die kommen heute von der Elif Erischik.
2: Beim Schweizer Discounter Denner rumoren hinter den Kulissen. Wie das Wirtschaftsmagazin Bilanz berichtet, hat der CEO Thorsten Friedrich nach nur einem Jahr überraschend das Handtuch geschmissen. Grund soll sein, dass der Mikrokonzern ihm zu wenig Freiheiten gelassen hat. Interimistisch übernimmt jetzt Michel Gruber, der bis jetzt das Handelsdepartement geleitet hat. Auf ihn wartet eine schwierige Aufgabe. Denner hat zuletzt viele Marktanteile an Coop und Lidl verloren und kämpft intern mit einer gedrückten Stimmung. Die EU zieht Sanktionen gegen Russland an, und zwar länger als je zuvor. Statt wie bisher für 6 Monate werden die Strafmassnahmen jetzt gerade um ein ganzes Jahr verlängert. Möglich wurde ist das, weil Ungarn nach ihrem Regierungswechsel nicht mehr abbremst hat, wie zu Zeiten von ihrem ehemaligen Regierungschef Viktor Orban. Ganz einig ist sich die EU aber nicht. Bulgarien stellt sich gegen Teile von einem neuen Sanktionspaket und will Massnahmen verhindern, die der eigenen Wirtschaft schaden könnten. In London ins Flugzeug steigen und erst 21 Stunden später zu Australien wieder landen. Was nach Science Fiction tönt, wird ab 2027 Realität. Die australische Airline Qantas startet dann den längsten Non-Stop-Linienflug der Welt. Über 17'000 Kilometer ohne zwischendurch auf dem Boden zu landen. Damit die Passagiere die Rekordreise gut überstehen, gibt es im Flug mehr Platz, Wellnesszonen zum Strecken und sogar Übungen gegen müde Beine. Für viele Reisende dürfte das eine kleine Revolution sein.
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0: Es erwartet uns heute am Freitag wieder einen wunderschönen Sommertag mit ganz, ganz viel Sonnenstrahlen, heissen Temperaturen von 33 bis 35 Grad. Aber es ist auch ein bisschen ein Überraschungspaket. Im Verlauf des Nachmittags nimmt die Bewölkung zu. Und an gewissen Orten kommt es dann definitiv kräftig, kann gewittern und kann regnen. An anderen Orten bleibt es aber einfach schön und trocken. Das ist wirklich ein bisschen eine Überraschung, wo wir müssen schauen, wie es aussieht bei dir. Am Samstag dann ist es auch wieder sonnig und heiß über den Bergen. Ein paar harmlose Quellwolken, nur vereinzelt ein Gewitter, das möglich ist, bei 33 bis 35 Grad.
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0: Es ist 3 ab 10. Ich schicke dir liebe Grüße zu dir ins Auto. Und im Stau stehst du in der Region Zürich-Aargau auf der A3 Richtung Chur, ab Niederurne bis an Kerenzer-Tunnel. Brauchst sicher etwa ganze 20 Minuten länger. Dann haben wir Stop and Go auf der A3 Richtung Basel, ab Burdorf Nord bis ans Limmattaler Kreuz. Und auch auf der A1 Richtung St. Gallen, ab dem Limmattaler Kreuz bis an Gubrist-Tunnel. In der Region Bern-Mittelland hat es geklopft auf der A1 Richtung Bern, ab der Raststätte Gunzgen Nord bis auf Önsingen, drum Stau. Der rechte Fahrstreifen blockiert, braucht sicher etwa 25 Minuten, mindestens länger. Und dann haben wir auch noch Rückstau auf der A2 Richtung Luzern.

0: Bägerkingen bis auf Herkingen. In der Region Zentralschweiz, die A2 Richtung Gotthard, ab Emmen-Süd bis an Sonnenberg-Tunnel, Verkehrsbehinderungen wegen einem Pannenfahrzeug, der rechte Fahrstreifen ist blockiert. Ich wünsche dir viel Geduld, wenn du noch einmal am Anstoß bist und eine gute Fahrt.
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0: Ja, vielleicht merkst du jetzt so ein bisschen müde oder noch ein bisschen niedergeschlagen. Ich weiss auch nicht, vielleicht braucht es noch mal einen Kaffee. Die Stimme vielleicht noch nicht so ganz da. Es ist klar, wegen gestern, oder?
2: Chaka! 4-2-1! Granit Chaka!
0: Ich habe ein paar Mal geschlagen gestern. Wahrscheinlich wie du, viermal, oder? Bei 4 Goal für die Schweizer Nazi. Ah, herrlich, der Sieg, der hat es gebraucht. Dem starten wir gut gelaunt in den Freitag rein und dann auch noch mit gutem Sound. Kygo, Khalid und Griffin mit Save My Love gibt's für dich zum Start.
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0: Es freut mich, dass du mit dabei bist, hier auf Energy, an dem Freitag, 19. Juni. Mein Name ist Laura Kühn.

0: sind doch die Friday Vibes, die wir brauchen. Shabuzi mit A Bar Song Tipsy.
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0: Jetzt 20.10 Uhr, das ist Energy, wo ich mir gut vorstellen kann, dass du heute Morgen vielleicht auch noch ein bisschen müde bist.
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0: Ja, sind wir mal ehrlich, irgendwie doch auch geil, oder? Während so der Fußball-WM-Zeit, dann ist man irgendwie übermüdet, man schläft zu wenig und man feiert einfach für seine Nationalmannschaft. Und das haben wir gestern gemacht für unsere Schweizer Nazi.
2: Mansami! Ja!
0: Sascha Rufer auch wieder durchdreht. 1-0 vom Johann Mansambi.
2: Und dann Vargas Tor!
0: Und so ist es eigentlich weitergegangen. Copy-Paste mit Vargas 2-0.
2: Schön gespielt, Vargas! Mansambi da!
0: Herrlich! Was ein Fußballabend, oder? Und der Johann Mansambi hat natürlich auch mega Freude gehabt, glaube ich, mit dem Pause.
3: Das ist wie ein Traum, dass ich WM spielen kann, 2 Tore zu schießen. Und dann Player of the Match. Ja, heute bin ich ganz sicher nicht schlafen.
0: Und der Granit Xhaka hat nachher noch den Penalty bekommen. Haben wir irgendwie auch nicht daran geglaubt, dass es wirklich noch funktioniert? Hat sich natürlich auch gefreut,
2: Xhaka.
0: Oder?
2: 4-1! Granit Xhaka!
4: Ja, wenn es Lob muss gehen, geht es auch Lob von meiner Seite. Und wenn es schlecht ist, dann probiere ich auch kritisieren. Aber ich glaube, es ist heute genau die Schweiz gewesen, wo uns stark macht. Die Einheit, ihr Engagement mit dem Ball, ohne Ball. Fußball ist nicht nur mit Ball, sondern auch ohne Ball. Und ich glaube, wir haben heute über 90 Minuten wirklich ein ganz gutes Spiel gemacht.
0: Ja, es war ein sehr gutes Spiel gewesen. Einfach erst nach der 74. Minute ist dann richtig losgegangen mit all den Töpfen, die geschossen worden sind. Da freuen wir uns schon auf den Mittwoch, 24. Juni, was am 9. heisst, Schweiz gegen Kanada.
5: Wir kommen weit, sicher im Viertelfinale, Halbfinale würde ich schon sagen, ja.
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0: Und vielleicht ist heute ein Tag gekommen, wo du sagen musst, ja gut, dann gönne ich mir halt ein 2 und 30 Käffeli. Bin ich halt ein bisschen müde, macht

0: Das ist dein Vormittag auf Energy. 20 vor 11 haben wir es und von Party Sounds gehen wir in etwas Emotionales, Romantisches rein mit dem Luis Capaldi und Someone You Loved. Schön bist du mit dabei, das freut mich. Salut!
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1: Louis Capaldi mit «Someone You Loved». Das ist Energy am 3 Minuten vor der Viertel vor 11 an diesem Freitag. Und die nächste Band, die ist auch Stammgast bei uns. One Republic sind auch schon an unseren legendären Energy Events gewesen. Unter anderem am Energy Air 2016. 10 Jahre ist es schon her. Kennst du ganz sicher, oder, wenn du so die Songs hörst. Und der Frontmann ist der Ryan Tedder. Der Ryan Tedder hat Inspiration geliefert für den nächsten Song, der jetzt kommt. Und sie ist recht skurril. Manchmal wäre es wahrscheinlich besser, wenn du den Hintergrund von den Songs gar nicht wüsstest. Aber ich erzähle dir jetzt gleich. Also, er hat gefunden, musst du dir vorstellen, wenn du in einem Flieger sitzt, der am Abstürzen ist. Nur schon das, oder? Willst du dir einfach nicht vorstellen. Gut. Stellst du das vor und nachher, wenn so das Leben an dir vorbeizieht und so schaust du über zu der Person, die du liebst und merkst, dass zusammen mit der Person, die du liebst, halt wie einfach ein bisschen weniger Angst hast. Das ist die Bedeutung vom nächsten Song. Crazy. Hätte ich vielleicht gescheiter für mich behalten? Hey. Ah, sorry für den, hey. Ich habe es verplaudert. Ja, jetzt hat der Song vielleicht versaut. Ah. One Republic mit einem wunderschönen Song. If I Lose Myself.

0: Das wird richtig gut.
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0: Welshly Arms mit Legendary. Das ist Energy an deinem Freitag, 19. Juni.
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0: Im Nachrichtenstudio ist Elif Erischik.
2: Beim Schweizer Discounter Denner rumoren hinter den Kulissen. Wie das Wirtschaftsmagazin Bilanz berichtet, hat der CEO Thorsten Friedrich nach nur einem Jahr überraschend das Handtuch geschmissen. Grund soll sein, dass der Mikrokonzern ihm zu wenig Freiheiten gelassen hat. Interimistisch übernimmt jetzt Michel Gruber, der bis jetzt das Handelsdepartement geleitet hat. Auf ihn wartet eine schwierige Aufgabe. Denner hat zuletzt viele Marktanteile an Coop und Lidl verloren und kämpft intern mit einer gedrückten Stimmung. Die EU zieht Sanktionen gegen Russland an, und zwar länger als je zuvor. Statt wie bisher für 6 Monate werden die Strafmassnahmen jetzt gerade um ein ganzes Jahr verlängert. Möglich wurde ist das, weil Ungarn nach ihrem Regierungswechsel nicht mehr abbremst hat, wie zu Zeiten von ihrem ehemaligen Regierungschef Viktor Orban. Ganz einig ist sich die EU aber nicht. Bulgarien stellt sich gegen Teile von einem neuen Sanktionspaket und will Massnahmen verhindern, die der eigenen Wirtschaft schaden könnten. In London ist Flugzeug gestiegen und erst 21 Stunden später zu Australien wieder landen. Was nach Science Fiction tönt, wird ab 2027 Realität. Die australische Airline Qantas startet dann den längsten Non-Stop-Linienflug der Welt. Über 17'000 Kilometer ohne zwischendurch auf dem Boden zu landen. Damit die Passagiere die Rekordreise gut überstehen, gibt es im Flug mehr Platz, Wellnesszonen zum Strecken und sogar Übungen gegen müde Beine. Für viele Reisende dürfte das eine kleine Revolution sein.
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0: Ein richtig schöner heißer Sommertag gibt es heute am Freitag mit 33 bis 35 Grad. Ganz viel Sonne, ein paar Quellwölkli, vor allem dann entlang der Berge und im Verlauf des späteren Nachmittag und Abend kann es sein, dass zum Teil noch regnen und gewittern. Das ist sicher nicht ganz ausgeschlossen, aber es ist auf jeden Fall sehr, sehr heiß und momentan läuft gerade die 3. Etappe von der Tour de Suisse über Stock und Stein, nein, wortwörtlich über viele Höhenmeter, über 2 schwere Berge. Und ja, was soll ich sagen, Bad Ragaz, die Region. Kannst du dir vorstellen, wenn du jetzt noch Velo fahren musst bei dieser Hitze, dann lieber im Büro sein, wo vielleicht klimatisiert ist bei dir. Morgen am Samstag auch wieder sonnig, Quellwölkchen über den Bergen, nur vereinzelt ein bisschen Gewitterrisiko mit bis zu 35 Grad.
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0: Wir haben es 3 Minuten nach der 11. Ich schicke dir liebe Grüße zu dir ins Auto und aufpassen wegen Gegenständen auf der Fahrbahn. Du musst auf der A3 Richtung Zürich, ab Flums bis Wallenstadt. Dort liegen Pneuteile auf der Fahrbahn. In der Region Zürich-Aargau haben wir Stau auf der A3 Richtung Chur, ab Bilten bis an Kerenzer-Tunnel. Dort braucht es sicher etwa eine ganze Hauptstunde länger. Und dann auch noch auf der A3 Richtung Zürich, ab Flums bis Wallenstadt, wo es Verkehrsbehinderungen hat wegen einem Pannenfahrzeug. Ein defekter LKW, darum dort den Standstreifen blockiert. In der Region Bern-Mittelland stehst du im Stau wegen einem Unfall auf der A1 Richtung Bern. Ab der Raststätte Gunzgen Nord bis auf Önsingen, dort geht es sicher etwa 40 Minuten länger und der rechte Fahrstreifen ist blockiert. Dann die A2 Richtung Luzern, ab Egerkingen bis Herkingen, wo du im Stau stehst wegen diesem Unfall auf dieser Strecke. Region Basel haben wir drauf, Stau geht es auf der A2 Richtung Luzern, ab Basel-Kleinhünigen bis Basel-Badischer Bahnhof. In der Region Zentralschweiz jetzt haben wir 1 Kilometer am Gotthard, die beiden Richtungen, die du anstehen musst, geht es etwa 10 Minuten länger. Und dann haben wir auch noch die A2 Richtung Gotthard ab Rotenburg bis an Sonnenbergtunnel. Stau wegen einem Pannenfahrzeug, der rechte Fahrstreifen ist blockiert, braucht sicher etwa eine ganze Hauptstunde länger.

0: Dann auch noch auf der A14 Zug Richtung Luzern, ab Buri bis zu der Verzweigung Rotsee. Eine halbe Stunde, wo mehr musst einberechnen musst, wegen dem Pannenfahrzeug auf der A2 Richtung Gotthard. Ich wünsche dir viel, viel Geduld, eine gute, aber vor allem eine sichere Fahrt.
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0: Und es wird richtig, richtig sommerlich heiß heute. Du kannst dein Weekend einläuten, wo musst du schauen, dass du irgendwie eine Abkühlung bekommst. Gell? Ja, vielleicht nicht gerade 36 Grad, aber 33 bis 35 Grad sicher. Perfektes Bodywetter, oder? Wo das Kindergeschrei wieder hörst oder das Planschen im Hintergrund, einfach herrlich.
2: Ja, Body ist halt sicher gut einmal, weil es eben schön warm ist. Glasse kann man viel essen. Ja.
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0: Zusammen gehen wir durch die 11 Stunden an dem Freitag, 19. Juli. Ich habe Freude, dass du eingeschaltet hast an diesem heissen Sommertag hier auf Energy. Mein Name ist Laura Kühl.

0: Dua Lipa mit Don't Start Now.
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0: 9 Minuten noch, dann haben wir es 11:30. Das ist der Freitag auf Energy. Und immer um diese Zeit treffen wir uns mit den Kollegen von der Energy News Redaktion. Heute mit der Elif Erischi.
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0: Hey, wenn dir irgendetwas wahnsinnig Tolles passiert, irgendwie eine riesige Überraschung oder du gewartet hast auf eine lange sehende Nachricht, dann willst du das unbedingt mit jemandem teilen. Und mit wem? Ja, meistens ist es doch einfach gerade die Mami, oder? Und genau um das geht es in der nächsten Geschichte von der Fußball-Weltmeisterschaft. Der Kapverde-Goalie, der Held, der Vosinha, hat so berührt. Erzähl, Elif, gibt es ein Happy End?
4: Ja, und was für eins. Er ist ja wirklich so der absolute Liebling von dieser WM geworden. 40-jährig, weisst, kein Mensch hat ihn gekannt. Und dann ist er von 50'000 Followern auf Instagram gerade auf 14 Millionen aufgestiegen.
0: Crazy!
4: Ja, der Man of the Match war, der alles gehalten hat bei Spanien. Und mit dem geht das richtig ab. Und ja, es gibt ein Happy End.
0: Das ist ja wirklich komplett verrückt, was dort abgegangen ist. Aber das Schönste an dieser Geschichte, das hat eigentlich gar nichts mit Fußball zu tun, oder?
4: Genau. Weil es ist ja so gewesen, nach dem Riesenmatch sind bei ihm richtig Tränen geflossen. Und nicht nur, weil er so gut war in diesem Spiel, sondern weil seine Mama nicht bei diesem Spiel dabei sein durfte. Sie war nicht im Stadion, sie war in Kap Verde, weil sie kein Visum für die USA hatte. Und das hat er halt in einem Interview erzählt und hat brüllt. Und ja, das alle Herzen natürlich nur so dahin geschmolzen. Und ach ja, und eben, wie gesagt, es gibt ein Happy End.
0: Ja, das macht ihn irgendwie gerade wieder 100-mal sympathischer und authentischer.
4: Ja, voll,
0: aha,
4: voll.
0: Wie sieht jetzt das Happy End aus, Elif?
4: Ja, es ist ja so gewesen, es hat sich um ein Missverständnis gehandelt, oder? Also, dass sie kein US-Visum bekommen hat. Und eben, weil das ja so die Runde gemacht hat, haben sogar die Politiker zu Amerika gefunden, hey, da müssen wir jetzt irgendetwas machen. Und dann haben sie dafür jetzt gesorgt, dass die Mama an das nächste Spiel kommt, oder? Wenn der Sohn, oder, wo Sinja dann gegen Uruguay spielt, nächsten Montag. Und ganz ehrlich, ich glaube, wir drücken doch ihm und den Kap Verde dann vor allem die Daumen, damit wir ihn wieder sehen, damit wir sehen, wie er seine Mama in die Arme nehmen kann und ihr von der Tribüne aus, weißt, wirklich so, also sie von der Tribüne aus kann zuwinken. Ich glaube, wir wollen das alle sehen.
0: Oh Gott, da geht mir das Herz aus. Ich freue mich richtig auf diesen Match am Montag. Nicht nur wegen dem Resultat, weil ich einfach wissen, wie die Geschichte weitergeht. Also Fortsetzung folgt.
4: Voll.

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0: Mr. DJ Tiesto mit The Business. Das ist Energy. Der Start in deine Mittagspause um 11:30.
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0: Es wird so richtig heiß heute, sommerlich schön an diesem Freitag mit ganz vielen Sonnenstrahlen. Ein paar Quellwölkchen über den Bergen, vor allem am späteren Nachmittag oben, ist es nicht ausgeschlossen, dass es zum Teil ein bisschen regnen kann, aber es ist schwierig zu sagen, wo. Also kannst du dich noch überraschen lassen, entweder lässt es bei dir Vollgas runter später oder es bleibt einfach wunderschön. Morgen am Samstag dann ist es auch wieder sonnig und heiß über den Bergen. Haben wir ein paar harmlose Quellwolken und da ist es nur selten möglich, dass Gewitter eigentlich wirklich größtenteils schön bei 33 bis 35 Grad heute am Freitag und morgen am Samstag. Ich würde sagen, das Motto ist das.

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1: Es ist 2 Minuten über der halben 12 und im Stau stehst du in der Region Zürich-Aargau auf der A1 Richtung St. Gallen, ab Dietikon bis an den Gubristunnel, auch auf der A3 Richtung Chur, ab Bilten bis an den Kränzertunnel. Dort braucht es sicher etwa ganze 40 Minuten länger. Und auf der A3 Richtung Basel, ab Burdorf Süd bis ans Limmataler Kreuz. In der Region Bern-Mittelland hat es geklopft auf der A1 Richtung Bern, ab der Raststätte Gunzgen Nord bis auf Önsingen stehst du darum dort sicher 40 Minuten im Stau. Und wegen dem Unfall auch auf der A2 Richtung Luzern, ab Egerkingen bis auf Herkingen, wo du ein bisschen mehr Zeit musst einberechnen. In der Region Basel Stau auf der A2 Richtung Luzern, ab Basel-Kleinhönigen bis Basel-Badischer Bahnhof. In der Region Zentralschweiz haben wir Stau am Gotthard, Richtung Gotthard ab Quinto auf der A2 bis Airolo 2 Kilometer, brauchst du etwa 20 Minuten länger. In der Gegenrichtung auf nur 1 Kilometer, dort geht es sicher etwa 10 Minuten länger. Dann haben wir die A2 drauf, Luzern Richtung Gotthard, ab Wasser bis Göschenen. Ah, das habe ich schon gesagt, 1 Kilometer, aber nicht 10 Minuten, sondern eine halbe Stunde länger. Die A2 Basel Richtung Gotthard auch noch, ab Sempach bis an Sonnenberg-Tunnel, Stau wegen einem Pannenfahrzeug. Der rechte Fahrstreifen ist gesperrt. Darum auch Stau auf der A14, Zug Richtung Luzern, ab Buri bis zu der Verzweigung Rotsee.
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1: Ich wünsche dir ein gutes und sicheres Ankommen an deinem Ziel. Mein Name ist Laura Kühn.

0: Please don't stop the music. Rihanna, hier auf Energy, um 20 vor 12 Uhr. Kurz vor der Mittagspause stehen wir an diesem Freitag, 19. Juni. Und da ist jetzt so ein bisschen die Frage bei diesem mega heissen Wetter, oder? Was isst man denn da? Jetzt bleibt es irgendwie tagelang über 30 Grad und da hat man doch einfach automatisch, glaube ich, weniger Hunger, oder? Wie geht es dir? Hast du noch Rezept? Also, irgendwie habe ich das Gefühl, ich ist immer das Gleiche. Bei mir gibt es irgendwie immer Feta da, Feta dort, griechisch Salat da, Melone dort. Ich habe das Gefühl, ich brauche neue Ideen. Und wahrscheinlich nicht nur ich glaube, du möchtest es auch verleiden. Also ein, zwei Rezepte mehr und darum brauchen wir die Energy Community heute aus Unterstützung. Was kommt bei dir auf den Tisch, wenn es über 30 Grad warm ist?
1: Ein geiler Melona-Feta-Salat.
2: 30 Grad, Hellöpfelsalat. Hellöpfel-Gurkensalat.
3: Salat? Feta-Käse, einfach etwas Leichtes, weil es zu heiß ist und das tut sehr gut.
4: Obstsalat, ab und zu ein Sandwich, ja, so kalte Sachen in erster Linie. Viel trinken ist wichtig.
5: Cordon Bleu mit Pommes.
0: Ist dir aufgefallen, oder? Irgendwie immer Feta. Am Schluss Cordon Bleu mit Pommes. Ja, das ist ein bisschen zu viel bei 30 Grad, weiss ich es nicht. Bei uns in der Mensa gibt es heute Pita mit Planted Chicken und Pilz, vegane Tzatziki und Pommes frites. Kann man sich mal gönnen, weil es Freitag ist, aber es ist zu heiss. Energy Community. Wir helfen uns gegenseitig jetzt. Das machen wir heute. Wir brauchen Rezeptideen. Deine Rezeptidee für so heisse Tage kannst du mir jetzt unbedingt rasch durchgeben, damit wir ready sind für den Sommer.
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0: Robin Schulz und Tom Walker, Sun Will Shine heute, aber definitiv mit 33 bis 35 Grad. Deine Start im Mittag mit Energy.
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0: Aus dem Nachrichtenstudio heute Elif Erischik.
2: Die 13. AHV-Rente kommt und wahrscheinlich müssen alle zukünftig ein bisschen tiefer ins Portemonnaie greifen. Das Parlament hat beschlossen, die Mehrwertsteuer ab 2028 um 0,4 Prozentpunkte zu erhöhen. Das damit die Zusatzzahlung für die Pensionierten kann finanziert werden. Ganz sicher ist das aber noch nicht. Weil man die Verfassung anpassen muss, hat jetzt das Volk das letzte Wort. Über die Vorlage wird voraussichtlich noch dieses Jahr abgestimmt. Ein Foto von jemandem aufladen und mit KI ein Nacktbild daraus machen, genau das wird in der EU ab Dezember verboten sein. Das EU-Parlament geht härter gegen sogenannte Deepfake-Porno vor und nimmt vor allem Apps und Webseiten ins Visier, die sättige Bilder generieren. Betroffen von diesen Deepfakes sind meistens Frauen, von Prominenten bis zu Schulkolleginnen oder Ex-Partnerinnen. Die EU will damit klarmachen, nicht nur die Nutzer, sondern auch die Anbieter von solchen Tools sollten zur Rechenschaft gezogen werden. Die WM sorgt in den USA nicht nur auf dem Rasen für Spektakel, sondern auch in den Bars. Die schottischen Fans haben in Boston nämlich für eine kleine Bierkrise gesorgt. Laut dem TV-Sender ESPN haben die Anhänger von der Tartan Army innerhalb von 4 Tagen 4-mal mehr Bier getrunken als eine bekannte Brauerei für den amerikanischen Nationalfeiertag normalerweise auf Lager hat. Darum hat man auch literweise Nachschub bestellen. Heute um Mitternacht wartet auf die Schotten das zweite WM-Gruppenspiel gegen Marokko.
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0: Es gibt einen richtig schönen heißen Sommertag heute am Freitag mit Temperaturen von 33 bis 35 Grad. Gegen späteren Nachmittag und oben kann es zum Teil auch noch rechte Bewölkung geben. Das heisst, ein Gewitter ist nicht ausgeschlossen, vielleicht sogar in deiner Region, wo es recht könnte tun am Oben. Morgen am Samstag dann ist es auch wieder schön sonnig, haben ein paar Quellwölkchen über den Bergen, die sind aber harmlos bei 33 bis 35 Grad.
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0: 3 ab 12 haben wir es und eine Gefahrenmeldung gibt es von der A13, so ganz Richtung Chur in der Höhe von Zitzer. Es hat nämlich Reifenteile auf der Fahrbahn. Dann haben wir Stau in der Region Zürich-Aargau auf der A1 Richtung St. Gallen, ab Dietikon bis am Gubristunnel. Auch auf der A3 Richtung Chur, ab Bilten bis an Kerenzer-Tunnel, wo du sicher etwa eine halbe Stunde mehr musst einberechnen. Auf der A3 Richtung Basel, ab Burdorf-Süd bis ans Limmattaler Kreuz, auch dort stehst du im Stau. Dann auch noch in der Region Bern-Mittelland auf der A1 Richtung Bern, ab der Raststätte Gunzgenort bis auf Önsingen. Wegen einem Unfall brauchst du sicher etwa ganze 20 Minuten länger. Und auch noch auf der A2 Richtung Luzern, ab Egerkingen bis Herkingen. In der Region Basel hast du auch wegen Bauarbeiten auf der A2 Richtung Luzern, ab der Verzweigung Wiese bis Basel-Badischer Bahnhof. In der Region Zentralschweiz haben wir drauf den Gotthard A2. Ab Quinto bis Airolo 2 km, 20 Minuten, die du mehr einberechnen musst. In der Gegenrichtung ist es 1 km, wo du etwa eine halbe Stunde länger brauchst. Dann A2 Richtung Gotthard, ab Sempach bis an Sonnenbergtunnel, Stauweg, Verkehrsüberlastung wegen einem Pannenfahrzeug, wo du sicher 20 Minuten mehr einberechnen musst. Und auch auf der A14 Zug Richtung Luzern, ab Buri bis zu der Verzweigung Rotsee, brauchst du etwa eine ganze halbe Stunde länger wegen dem Pannenfahrzeug auf der A2. Allen unterwegs ganz viel Geduld und liebe Grüße ins Auto.
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0: So, Mittagspause. Herzlich willkommen hier bei uns auf Energy. Schön, bist du mit dabei. Und vielleicht fragst du dich ja auch, was ist ich denn jetzt in den nächsten Tagen, wenn es so heiß ist? Kann ja nicht immer das Gleiche sein, oder?
4: Wassermelone.
5: Kalte Sachen. Wassermelone, Feta-Salat oder ein Salat mit ein bisschen geschnittenen Pfirsich oder so. Einfach etwas Leichtes.
0: Wir unterstützen uns gegenseitig unterstützen hier in der Energy Community. Holt uns Rezepttipps ein, Tipps, was man essen kann bei diesem heissen Wetter.
6: Hallo miteinander. Bruschette ist doch einfach das Ideale, wenn es so heiß ist, oder?

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2: Auch du darfst dich gerne melden mit deinem Rezeptvorschlag für das heisse Sommerwetter. Auf jeden Fall wünschst du dir jetzt einen guten, was es auch immer gibt. Ich bin Lara Kühn.

0: sind Friday Vibes auf Energy.
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0: Deine Mittagspause mit uns, jetzt gerade 20 ab 12 Uhr. Und wir machen uns alle, glaube ich, daran erinnern. Auch du, oder? An gestern Abend.
2: Chaka! 4-1! Grani Chaka!
0: Wie der Sascha Rufer immer austickt und freut hat. Aber nicht nur der Sascha Rufer, nein, auch unser Luzi Fricker.
3: Es ist doch durchdrehen, Doppelschlag, ich muss ein bisschen oben runterkommen, weil sonst meint man, es denkt da noch eine Frau kommentieren.
1: Wenn Luzi loslegt, braucht's keine Vuvuzela mehr. Hol dir den Kultfußballkommentator Luzi zu dir nach Hause.
0: Stell dir mal vor, wie cool das wäre, wenn der Luzi Fricker beim nächsten Schweizer Match gegen Kanada, also nächsten Mittwoch oben, einfach bei dir daheim in der Stube oder auf dem Balkon steht und alles mitkommentiert. Mit seiner Euphorie, mit seiner Freude, die er hat. Also, ich möchte auch zu mir gewinnen. Also, kommentierst du wirklich 2 Stunden durch, Luzi? Wie sieht das aus?
4: Also, keine Angst, ich tue nicht nonstop durchschnurren, nur sozusagen on demand. Also, wenn man es will, schnell eine kurze, scharfe Analyse dazu geben. Das könnt wie dir ein bisschen entscheiden, was und wie viel das ich dir sage.
0: 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Aber wie, das fragen wir ihn gerade selber.
4: 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Vielleicht, wie viel ihr seid, wie das Ganze aussieht, wer alles dabei ist, dass ich da ein bisschen weiss, bei wem ich dann da auftauchen darf.
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0: Zusammen geniessen wir die Mittagspause mit dem Nico Santos Play with Fire. Das ist Energy am 12:30.
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0: Richtig heisses, schönes Sommerwetter gibt es heute an diesem Freitag, wo wir ganz viele Sonnenstrahlen haben. Aber im Verlauf des späteren Nachmittags gibt es dann Quellwolken, die dazukommen. Zum Teil kann es auch noch recht kräftig und Gewitter kommen. Das ist ein bisschen ein Überraschungspaket, wo genau es dann auch kommt. In gewissen Regionen sehr fest und in gewissen merkt man eigentlich gar nichts davon. Bei 33 bis 35 Grad. Am Samstag dann auch wieder sehr schön sonnig und vor allem sehr heiß über den Bergen. Ein paar harmlose Quellwölkchen, aber auch perfektes Wetter, um sich irgendwo im kühlen Nass zu erfrischen. 33 bis 35 Grad.
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0: Es ist 1:01 und Stau haben wir in der Region Zürich-Aargau auf der A1 Richtung St. Gallen ab Dietike bis an den Gubrist-Tunnel. Dann auch noch Stau auf der A3 Richtung Chur ab Bilten bis an den Kerenzer-Tunnel und das wegen einem Unfall in der Gegenrichtung ab Wallenstadt bis auf Murg. Auch dort musst du ein bisschen mehr Zeit einberechnen. Dann auf der A3 Richtung Basel ab Burdorf Süd bis ans Limmataler Kreuz. Wegen einem Unfall hast du auch Stau in der Region Bern Mittelland. Auf der A1 Richtung Bern, ab der Raststätte Gunzgen Nord bis auf Unsingen, braucht sicher eine Viertelstunde länger. Das auch auf der A2 Richtung Luzern, ab Egerkingen bis auf Herkingen. Dann haben wir Region Basel drauf, wo es Stau gibt auf der A2 Richtung Luzern, ab der Verzweigung Wiese bis Basel-Badischer Bahnhof. Und in der Region Zentralschweiz, da stehst du im Stau am Gotthard, auf der A2 Richtung Gotthard, ab Quinto bis Airolo. 3 Kilometer heisst für dich eine ganze Halbstunde sicher länger. In der Gegenrichtung ist 1 Kilometer, den du bis jetzt hast. Dann haben wir auch noch Stau auf der A2 Richtung Gotthard ab Rotenburg bis an Sonnenbergtunnel, das wegen einem Pannenfahrzeug. Und auf der A14-Zug Richtung Luzern ab Buri bis zu der Verzweigung Rotsee. Auch noch Stau hast du in der Region Ostschweiz, A13 Richtung San Bernardino ab Zitzers bis auf Chur Nord, wegen einem Pannenfahrzeug den rechten Fahrstreifen blockiert. Ganz viel Geduld dir, eine gute Fahrt an dein Ziel.
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0: Hey, das sind aber viele Verkehrsmeldungen für die Mittagspause. Wünschst du dir viel Geduld, wenn du noch mal unterwegs bist. Und vor allem einen guten. Ich bin Laura Kürbisch. Hoi.

0: Zusammen geniessen wir die Mittagspause auf Energy. Freitag, 19. Juni, 20 vor 1 haben wir das Pink mit Sober hier für dich. Wo du jetzt wahrscheinlich noch am Essen bist. Oder so, langsam gegen das Ende, merkst du, der Bauch ist voll. Fein gewesen, der Melonen-Feta-Salat. Ich habe irgendwie das Gefühl, es geht nur das bei den Leuten, jetzt, wenn es so heiß ist. Es ist noch schwierig, oder? Was isst du eigentlich, wenn die Temperaturen so steigen, wie jetzt in den nächsten Tagen? Weil ich habe das Gefühl, es wiederholt sich doch immer, wenn wir ehrlich sind. Also bei mir ist es wirklich immer so ein bisschen griechisches Salat, Melonen-Feta-Salat, dann immer mal wieder ein Grill, oder? Mal da ein Würstchen drauf, Grillkäse, irgendetwas, ein bisschen Gemüse, Salat. Ja, aber irgendwie das Gefühl ist nicht so ausgewogen in letzter Zeit. Darum brauchen wir die Energy Community. Sprich, ich brauche dich. Wir brauchen dich alle, damit wir uns gegenseitig inspirieren können. So ein bisschen Sommerrezept-Ideen. Und da hat sich unter anderem Miriam gemeldet.
1: Hallo zusammen. Also wenn es so heiß ist wie jetzt, dann gibt es bei mir meistens einen Rohkostsalat. Meistens so Brokkoli mit Peperoni, Pinienkerne und Äpfel. Oder was auch ganz geil ist, ist ein Coleslaw. Das heisst Rüebli, Weisskabis und Äpfel. Man kann dann auch noch ein bisschen Baumnüsse rein tun. Mhm. Den finde ich immer mega fein.
0: Brokkoli, den finde ich auch nicht schlecht. Mit Pinienkernen. Silvi hat auch noch ein paar Ideen.
2: Mein Tipp ist, eine Melone aufschneiden, keine Wassermelone, andere. Aufschneiden, Sachen rausnehmen und ein Poulet Curry rein tun. Und dann hat man so wie ein Poulet Curry in den Melonen rein. Ist mega fein, erfrischend und man hat doch etwas gegessen.
0: Also ich wollte jetzt auch von dir wissen, oder hast du Sommerrezeptideen? Wir müssen unser Portfolio zusammen jetzt einfach ein bisschen erweitern, damit es nicht immer nur Melonen-Feta-Salat oder griechisches Salat oder was es noch alles gibt, sondern eben mal zur Abwechslung etwas anderes. Gerade jetzt, wenn es heiß ist, müssen wir uns doch gegenseitig unterstützen.
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0: Auf jeden Fall, falls du noch nicht gegessen hast, dann einen guten dir.

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1: Heute von der Elif Erischik.
2: Die 13. AHV-Rente kommt und wahrscheinlich müssen alle zukünftig ein bisschen tiefer ins Portemonnaie greifen. Das Parlament hat beschlossen, die Mehrwertsteuer ab 2028 um 0,4 Prozentpunkte zu erhöhen. Das damit die Zusatzzahlung für die Pensionierten kann finanziert werden. Ganz sicher ist das aber noch nicht. Weil man die Verfassung anpassen muss, hat jetzt das Volk das letzte Wort. Über die Vorlage wird voraussichtlich noch dieses Jahr abgestimmt. Ein Foto von jemandem aufladen und mit KI ein Nacktbild daraus machen, genau das wird in der EU ab Dezember verboten sein. Das EU-Parlament geht härter gegen sogenannte Deepfake-Porno vor und nimmt vor allem Apps und Webseiten ins Visier, die solche Bilder generieren. Betroffen von diesen Deepfakes sind meistens Frauen, von Prominenten bis zu Schulkolleginnen oder Ex-Partnerinnen. Die EU will damit klarmachen, nicht nur die Nutzer, sondern auch die Anbieter von solchen Tools sollten zur Rechenschaft gezogen werden. Die WM sorgt in den USA nicht nur auf dem Rasen für Spektakel, sondern auch in den Bars. Die schottischen Fans haben in Boston nämlich für eine kleine Bierkrise gesorgt. Laut dem TV-Sender ESPN haben die Anhänger von der Tartan Army innerhalb 4 Tagen 4-mal mehr Bier getrunken als eine bekannte Brauerei für den amerikanischen Nationalfeiertag normalerweise auf Lager hat. Darum hat man auch literweise Nachschub bestellen. Heute um Mitternacht wartet auf die Schotten das zweite WM-Gruppenspiel gegen Marokko.
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1: Perfektes Bodywetter. Heute an diesem Freitagswochenende startet richtig heiß und sommerlich. Kannst dich freuen auf 33 bis 35 Grad, wo du definitiv zwischendurch einfach eine Erfrischung brauchst. Es kommt dann wahrscheinlich zum Teil gegen späteren Nachmittag und oben auch noch Gewitter. Das ist nicht ganz ausgeschlossen. Morgen am Samstag dann auch wunderbar sonnig, viel Sonnenstrahlen, ein paar Quellwölkchen über den Bergen. Die sind aber eigentlich harmlos. Nur vereinzelt kann es hier und dort mal ein Gewitter geben. Das auch mit bis zu 35 Grad.
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1: Wir schauen miteinander auf die Strasse am 3 Minuten nach der 1, wo einiges los ist. Ich sage dir, wo du im Stau stehst, weil stockenden Verkehr haben wir auf den üblichen Strecken. Das machst du in der Region Zürich-Aargau auf der A1 Richtung St. Gallen, ab Dietikon bis an Gubrisch-Tunnel. Auch auf der A3 wegen einem Unfall Richtung Chur, ab Bilten bis an Kerenzer-Tunnel. Dort braucht es sicher ein bisschen länger, das auch Richtung Zürich auf der A3, ab Wallenstadt bis auf Murg. Dann haben wir noch drauf die A3 Richtung Basel, an Burdorf Süd bis ans Limmataler Kreuz. Stau wegen einem Unfall hast du auch in der Region Bern-Mittelland auf der A1 Richtung Zürich, ab Kriegstetten bis auf Niederbipp. Dort ist der linke Fahrstreifen gesperrt. Dann gibt es Stau in der Gegenrichtung ab der Rastig und Genort bis Wangen an der Aare und auch auf der A2 Richtung Luzern, ab Egerkingen bis auf Herkingen. Region Basel, da gibt es Stau auf der A2 Richtung Basel, ab Pratteln bis Basel-Badischer Bahnhof und dann auch noch in der Gegenrichtung ab der Verzweigung Wiese bis Basel. Badischer Bahnhof. In der Region Zentralschweiz 3 km Stau auf der A2 Richtung Gotthard, ab Guinto bis Airolo. Die braucht sicher eine halbe Stunde länger und in der Gegenrichtung sind es 2 km, wo du 20 Minuten mehr brauchst. Dann musst du anstehen auf der A2 Luzern Richtung Gotthard, ab Beckeried bis auf Altdorf und auf der A4 Zürich Richtung Altdorf von Brunnen bis auf Sisiken. Region Ostschweiz A13 Richtung San Bernardino, ab Zitzers bis auf Chur Nord, wo du wegen einem Pannenfahrzeug mehr Zeit brauchst. Dort ist der rechte Fahrstreifen blockiert. Puh, das war es. Ganz viel Geduld und ich schicke dir liebe Grüße ins Auto. Sali.
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1: Ich hoffe, du hast ein richtig feines Mittagessen gehabt. Ich muss sagen, wir suchen ja heute nach den Rezepten, oder? Wir tun uns gegenseitig unterstützen bei dieser Hitze. Wollen wir vielleicht nichts Deftiges essen? Und ich habe bei uns in der Mensa mir jetzt gerade gegönnt. Es war so fein gewesen. Wirklich ehrlich. Richtig Carbs, aber egal. Pita mit Planted Chicken und Pilz, Tzatziki und Pommes frites. Fein gewesen. Energy-Hörer Jimmy hat etwas anderes gemacht.
4: Laura, ich habe heute einen Restensalat gemacht. Mit Gurken, Tomaten, Oliven, Radiesli, Öle
1: und Ei. Aber vielseitig, Jimmy. Ja, ich hoffe, du hast auch etwas Feines zum Essen gehabt. Dein Bauch ist nicht allzu voll und darum nehmen wir einen Angriff. Den Nachmittag von dem Freitag, das machen wir zusammen. Du und ich, Hand in Hand. Ich bin Lara Kürbi, scheu.
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0: Sheeran mit Bad Habits. Das ist Energy am 20.
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0: Gestern am Abend ist er wieder ausgerastet, unser SRF-Kommentator, der Sascha Rufer.
2: Ansami! Ja!
0: Ich liebe es wirklich, die Emotionen, die er hat.
2: Hä?
0: Ich kann es auch nicht ansteckend. Nicht nur der Sascha Rufer hat die Emotionen, auch unser Luzi Fricker.
3: Und der Virgo Wölfli hat doch tatsächlich, das gibt's ja gar nicht, das gibt's ja gar nicht.
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0: 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Das wäre ja Comedy pur. Also dann, das Fieber nimmt einfach jeder mit, jeder würde schreien und geäussert mit Luzi mitmachen. Aber der Luzi ist halt Sportexperte. Ich meine, er kommentiert das Spiel, so wie du es einmal kommentiert bekommst im Fernsehen. Du kannst das gewinnen, das Paket mit dem Luzi Fricker, mit unserem Sportexperte. Und der Philipp hat sich da unter anderem beworben.
4: Einen wunderschönen, geilen, sonnigen Tag miteinander. Ich hoffe, ich bin jetzt nicht spät, aber Live-Kommentator Luzi mit Fiona, das wäre ja Elefantes! Das wäre wirklich der Shit. Und zwar im Public Viewing in Lies auf dem Marktplatz mit Nachbar. Ja, das wäre grandios. Wirklich. Ich würde es feiern. Also, freue mich auf einen positiven Bescheid. Danke, bis nachher.
0: Du kannst auch wieder Philipp einfach eine Sprachnachricht schicken und mit ein bisschen Glück das Package gewinnen. Dann kommt der Luzi zusammen mit der Fiona nächste Woche zu dir heim.
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0: tönen wir. Das ist Energy mit dem Jason Derulo und Breathing am 19 Minuten vor der 2 an diesem wunderprächtigen, schönen Sommertag, was richtig heiß ist für uns. Und da weiss ich aber nicht so recht, oder? Was gibt's zum Essen? Irgendwie landet dann schlussendlich gleich immer ein bisschen das Gleiche auf dem Tisch. Wahrscheinlich geht's dir ähnlich, oder? So ein bisschen die Salat und dann gehen einem das Rezept aus. Und genau darum brauchen wir heute Energy Community, oder? Was gibt's, wenn es über 30 Grad heiß ist?
1: Ein geiler Melona-Feta-Salat.
2: 30 Grad, Hellöpfelsalat, Hellöpfel-Gurkensalat.
3: Salat, Feta-Käse, einfach etwas Leichtes, weil es so heiß ist und das tut sehr gut.
4: Obstsalat, ab und zu ein Sandwich, ja, so kalte Sachen in erster Linie. Viel trinken ist wichtig.
5: Cordon Bleu mit Pommes.
0: Und ich habe gesagt, Energy Community meldet euch, weil so können wir uns gegenseitig inspirieren und haben vielleicht ein paar Rezepte mehr in unserem Portfolio. Unter anderem hat das Patricia gemacht.
6: Ich habe mir jetzt gerade eine Gemüseomelette gemacht. Ganz easy. 2 Eier aufgeschlagen, Milch dazu gewürzt. Und dann einfach noch so Gemüse im Kühlschrank hatte. Noch ein bisschen Speckwürfel angedämpft und noch ein bisschen Mozzarella-Kügel, die hinweg müssen. Das ist wunderbar, schmackhaft, nährreiches zu Mittag, liegt nicht schwer auf. Und das passt absolut zu dieser Hitze.
0: Ja, hast du gerade noch ein bisschen Protein hinzugefügt, vielleicht gerade, wenn du Sport gemacht hast. Auch super Idee. Merci Patricia. Michelle hat sich auch noch gemeldet.
7: Im Moment bin ich mega Fan von einer kalten Tomatensuppe. Das ist ganz einfach. Einfach Tomaten und Salatgurken in einen Mixer schmeißen. Ein bisschen Olivenöl, ein bisschen Essig und ganz viel feine Kräutchen aus dem Garten. Am besten Basilikum, Thymian, Rosmarin, Oregano, was man gerade hat. Reinschmeissen, das Ganze mixen und ja, einfach genießen. Mega, mega.
0: Ja, das klingt mega erfrischend. Eigentlich ein Gazpacho, was sie meint, Michelle. Merci für das. Vielleicht hörst du jetzt gerade zu und merkst so, hey, hör auf, reden über Essen. Ich bin immer noch voll vom Mittag. Ja, gut, aber ein bisschen Inspiration muss sein an diesem Freitag, oder? Schön, bist du mit dabei, hier auf Energy.

schönen Freitag, Nachmittag mit Energy um 10 vor 2, wo wir miteinander das wunderbare Sommerwetter ein bisschen abfeiern. Goldig ist es nämlich, so wie der Song auch. Ah, schön, ein bisschen Bodywetter, ein bisschen Erfrischung suchen, weil wir haben bis zu 35 Grad. Das ist crazy. Und bei Energy läuft im Fall sogar Oscar-preisige Musik. Der zum Beispiel Golden.

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0: Hollywood Hills, Sunrise Avenue. Energy, grüß dich an deinem Nachmittag von dem Freitag, 19. Juni.
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0: Aus dem Nachrichtenstudio heute am Nachmittag, der Luzi Fricker.
2: Nazi-Symbol, wie zum Beispiel das Hakenkreuz, sollen in Zukunft in der Schweiz nicht mehr öffentlich dürfen gezeigt werden. Der Bundesrat hat ein neues Gesetz entwickelt, das jetzt das Parlament

0: 41 Grad prognostiziert werden. Der Schweizer Doppelgoalschütze gegen Bosnien, der Juan Manzambi, wird auch von deutschen Fußballgrössen so richtig abgefeiert. So hat der langjährige Kult-Nazi-Spieler Thomas Müller das Genfer Supertalent direkt seinem Ex-Club Bayern München empfohlen. Ein anderer deutscher Weltmeister, der Bastian Schweinsteiger, schreibt auf Ex: Merkt euch den Namen. Auch die deutsche Presse ist begeistert. SWR titelt: Freiburgs Manzambi verzaubert die Schweiz.
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2: So, du hörst, es ist ganz, ganz schwierig, um heute irgendwie zu sagen, was abgeht mit dem Wetter. Es ist wunderbar Sommerwetter, hat man jetzt noch das Gefühl. 33 bis 35 Grad, richtig, richtig heiß. Ja, wir wollen ja nicht mützeln, aber es ist einfach schon zu heiß. Trotzdem, im Juni schon so warm, der Sommer, den wir geniessen können. Aber heute im Verlauf des späteren Nachmittag oben kommt es dann wirklich und gewittert. Ich habe den Regenradar vor mir. Zum Teil kräftig, zum Teil weniger. Es trifft nicht jede Region, aber es geht los, sicher gegen die Vieri in der Region Davos, Chur, St. Moritz, aber auch in Bern, Fribourg, Neuchâtel. Und gegen oben trifft es alles, Zentralschweiz, es trifft Zürich, es geht in die Ostschweiz, auf Amriswil, Winterthur, Schaffhausen. Ja, so sieht der Regenradar aus. Also ein Überraschungspaket. Es könnte sein, dass es nass wird heute Abend und kann gewittern und kann stürmen.
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2: 3 Minuten nach der 2 schickt der liebe Grüße zu dir ins Auto, wo du im Stau stehst in der Region Zürich-Aargau, auf der A1 Richtung St. Gallen, ab Dietikon bis an den Gubristunnel, auch auf der A1 Richtung Zürich, ab dem Rastplatz Balterswil bis Zürich-Ost. Dann haben wir drauf Staumeldung auf der A3 Richtung Basel, ab Burdorf Süd bis ans Limmataler Kreuz und auch auf der A3 Richtung Chur, ab Reichenburg bis an Kärenzer-Tunnel gibt es Stau, sowie auch in der Gegend Richtung Wallenstadt bis auf Morg dort wegen einem Unfall in der Baustelle auf der A3. Überall klemmt es ein bisschen und du musst mit mehr Zeit rechnen. Dann haben wir noch die Westumfahrung, wo es Stau geht, Richtung Wiedeke ab Braunau bis auf Wiedeke. In der Region Bern-Mittelland Stau wegen einem Unfall auf der A1 Richtung Zürich ab Kriegstetten bis auf Niederbipp. Dort geht es sicher eine ganze Viertelstunde länger. 20 Minuten mehr rechnen musst du auf der A1 Richtung Bern ab der Raststätte Gunzgen Nord bis Wangen an der Aare. Und auch noch Stau hast du auf der A5 Biel Richtung Solothurn, ab Solothurn Ost bis zu der Verzweigung Lutherbach. Stau gibt es noch in der Region Basel auf der A2 Richtung Basel, ab der Verzweigung Hagnau bis Basel-Badischer Bahnhof und auf der A18 Grellingen Richtung der Verzweigung Hagnau Richtung Luzern, dort wo du im Stau stehst. Region Zentralschweiz, 4 Kilometer am Gotthard, ab Guinto bis Airolo brauchst du etwa 40 Minuten länger, in der Gegenrichtung genau das gleiche Spiel, ab Wasser bis Göschene. Dann gibt es noch Stau auf der A4 Zürich Richtung Altdorf, ab Brunnen bis an die Flühler Strasse auf mehreren Abschnitten und in der Region Ostschweiz. A13 Richtung St. Margrethe ab Sennwald bis Oberried, wo du anstehen und auch noch auf der A13 Richtung San Bernardino ab Zitzers bis auf Kurnord wegen einem Pannenfahrzeug der rechte Fahrstreifen gesperrt. So, das ist jetzt eine gute Fahrt und viel Geduld.
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2: Ich muss sagen, wir geniessen diesen wunderschönen Nachmittag mit ganz vielen Sonnenstrahlen, bevor es zum Teil kommt und gewittert. Schön verbringst du deinen Nachmittag mit uns von Energy. Mein Name ist Laura Kürbisch. Salut! 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

0: Mike Kelly, Rakim.
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2: Deine Freitag mit Energy, 9 Minuten noch, dann haben wir es 2:30 und wir haben einen im Team, der rastet immer gerne aus, im positiven Sinn.
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2: Der Luzi Fricker, nächste Woche bei dir daheim im Garten, bei dir in der Stube, wie du es gerne hättest. Das ist möglich hier bei uns. Für einen Schweizer Match gegen Kanada, der am 9. Uhr dann abpfiffen wird, kommt der Luzi zu dir vorbei und kommentiert das Spiel. Du kannst eigentlich den Fernseher anschauen und dann auf Mute stellen, oder? Weil du hast ja den Luzi. Der unterhaltet dann alle, dich und deine ganze Nachbarschaft. Dann kommt eine Sprachnachricht nach dem anderen rein, unter anderem von der Nelly.
4: Hey Luzi, komm doch zu uns ins Wallis. Wir haben ein mega cooles Public Viewing aufgestellt im Beach. Und da werden sicher mehrere Personen anwesend sein. Aber das wäre ja mega cool, wenn du live von diesem Public Viewing würdest kommentieren. Alle liebe Grüße aus dem Wallis.
2: Aus dem Wallis. Luzi, vielleicht geht ihr ja ins Wallis oder vielleicht geht ihr zu der Melanie.
5: Hallo Luzi, hallo Energy Team. Ich bin Melanie aus Asch. Wir haben bei uns im Garten ein kleines WM-Stübli eingerichtet. Sind immer so zwischen 5 und 15 bis 20 Leute, Familie, Kollegen. Haben sie immer lustig. Und jetzt habe ich gedacht, ich schaue mal, ob ich da den Luzi gewinne. Wäre mega cool.
2: Falls auch du die Chance möchtest haben, um vielleicht den Luzi zu dir zu gewinnen für nächsten Mittwoch für den Schweizer Match am Abend am 9. gegen Kanada, dann melde dich einfach bei uns.
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2: Also wenn der Luzi zu dir heim vorbeikommt, dann musst du schauen, dass du kühle Bier und Popcorn ready hast. Das wird sicher ein lustiger Abend.

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0: Ray Dalton mit Bloodrunning. En ik grüße dich an deinem Nachmittag vom Freitag. 7 Minuten über den halben 3 haben wir. So, das ist Perlenwetter. Ja, man hört halt schon wieder von allen Seiten Motzen, gell? Es ist halt auch einfach richtig heiß mit 33 bis 35 Grad. Und da muss man immer schauen, dass man nicht zu viel isst, weil der Bauch dann voll ist und so. Und ja, lieber ein bisschen leicht, oder? Aber was gibt's für Rezepte? Den ganzen Tag sind wir da schon unterwegs auf der Suche nach verschiedensten Rezepten. Und Energy Community unterstützt sich gegenseitig, damit auch du mal eine Abwechslung in deinem Rezeptuar hast. Der Francesco hat sich unter anderem gewundert.
1: Hallo zusammen, Francesco aus Zürich. Ich projiziere euch in unserem schönen Süditalien runter. In so heissen Tagen wie heute machen wir einen schönen, feinen Fenkel-Orangensalat mit ein bisschen Olivenöl, Salz, Pfeffer. Das ist das Beste, was es gibt. Mega viel Vitamin und sehr, sehr leicht.
0: Fenkel-Orangensalat. Merci Francesco, tönt auch gut. Ah, so, jetzt hast du hoffentlich langsam ein paar gute Rezepte für die heissen Sommertage. Ah, I like, würde Carrie Hills nicht sagen. Schön, bist du da auf Energy. Wünsche dir einen schönen Nachmittag.

0: Harry Hilson mit «I Like». 19 Minuten noch und dann geht es weiter mit «Energy Downtown» mit der Katja Wiedemann, die dich in deinen wohlverdienten Feierabend begleitet in Richtung Wochenende. Viel Spass mit ihr. Ich bin Laura Kürbis. Bis morgen.
1: Hauptsache das Bier ist kalt.

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0: Geht's um Luzi Fricker?
2: Nazi-Symbol, wie zum Beispiel das Hakenkreuz, sollen in Zukunft in der Schweiz nicht mehr öffentlich dürfen gezeigt werden. Der Bundesrat hat ein neues Gesetz entwickelt, das jetzt das Parlament darüber entscheiden muss. Laut der Landesregierung ist das Verbot dringend nötig, weil antisemitische Vorfälle momentan stark zunehmen. Wer sich nicht an das Verbot hält, soll mit einer Busse in der Höhe von 200 Franken bestraft werden. Die aktuelle Hitzewelle löst Südeuropa zahlreiche Brände aus. Die Korsika beispielsweise steht eine Fläche von rund 100 Fußballfeldern in Flammen. Betroffen ist auch Südfrankreich, wo in den letzten 30 Tagen nicht weniger als 138 Brände registriert wurden. In rund 50 Gebieten herrscht erhöhte Alarmbereitschaft. Mit mehreren Waldbränden kämpft Spanien, wo für die nächsten Tage

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2: So, wenn ich so die Landi-App vornehme und der Glaubenschenke, sind die ersten Gewitterzellen unterwegs. Wobei, ich kann dir leider nicht genau sagen, wann, wie, wo. Die schwirren einfach über die Schweiz um und dann, ja, irgendwann braut sich das mal zusammen. Und sind unberechenbar. Mach dich mal darauf gefasst, dass es dann recht kann kübeln und allenfalls stürmen. Ja, mal schauen, was dann heute noch kommt.
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2: Das ist mal noch ein bisschen Staustand gesagt. Auf dem Heimweg, so auf der A3 Richtung Chur, zwischen Bild und Kärntner-Bergtunnel 10 Minuten verlierst du da. Außerdem Richtung Zürich zwischen Wesen und Bild. Stehst du eine Runde Stau, dann jetzt schon um Guberist ab Tietiken. Auf der Westumfahrung Wurdorf Süd. Wir haben außerdem auf dem Nordring in beiden Richtungen Stau. Dann aber auch in die Stadt Zürich, in die Braunau, brauchst du einen Moment länger. Gehen wir Richtung Bern auf der A1 zwischen der Raststätte Gunzgenord und Önsingen klemmt. Aber auch fahrt Richtung Zürich ab Kriegstätten. Da verlierst du sicher eine halbe Stunde, bis du Herkingen vorne angekommen bist. Zu Basel auf der A2 Richtung Basel, ab der Verzweigung Hagnau mühsam. Und darum auch auf der A3 Richtung Luzern Stau. Und gehen wir noch in die Zentralschweiz auf der 14, Richtung Silbruck, ab der Verzweigung Plegi. Brauchst du ein bisschen mehr Geduld?
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2: Ja, immer wenn du das Signal hörst, weisst du, wir haben den Countdown gestartet. Richtig Feierabend und mal natürlich Freitag, richtig Weekend. Wobei, es ist eins, das ziemlich an die Nerven geht mit 33 Grad und mehr. Darum, kleiner Tipp an dieser Stelle.
3: Ein kaltes Getränk an die Ohren, dann hat der Körper das Gefühl, dass es kälter ist und das hilft.
2: Ja, mal schauen, einfach ausprobieren, schnell irgendwo eine kalte Büchse organisieren, mal an die Ohren heben. Mal schauen. Das ist der Lösung. Schön, kommst du mit uns mit.

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1: 11 ab 3, Energy Downtown in the Friday Edition und Energy Lounge schwitzt bei 33 Grad und es geht noch heißer, bis zu 37 Grad soll es gehen.
2: Also ich reklamiere jetzt nicht, gell? Aber mir ist es viel zu heiß.
1: Ja, mir auch. Vorbei, ja. Ich darf eigentlich nicht klönen. Ich hocke hier im abgekühlten Radiostudio. Und auch Bürogummis, oder? Darf nicht motzen, weil, ja, eben, klimatisierte Büros. Aber dürfen wir dann vielleicht bald mal streiken, sich weigern, in die Schule zu gehen oder nicht mehr arbeiten zu gehen? Ich meine, so, wenn du auf dem Bau schaffst, ist absolut crazy. Du schaffst mit, ja, Haufen Handwerk, irgendwelchen Betonmischer und so. Also, da krepierst du schon fast, wenn du daran denkst. Darum haben wir mal Zara Schlepp in unsere Hausanwältin für Energy gefragt. Gibt es denn irgendwie Regeln für hitzefrei? Irgendwie eine Zahl, so 34 Grad oder so, wo man sagt, juhu, hitzefrei?
3: Nein, in der Schweiz gibt es keine gesetzliche Regelung bezüglich hitzefrei, weder für Schülerinnen und Schüler noch für Arbeitnehmerinnen und Arbeitnehmer.
1: Ja, das klären wir aber noch ein bisschen neuer ab. Ist da die Unia oder Co. irgendwie dran, damit wir mal etwas anbringen für eben die Bauarbeiter oder auch die Schulen? Gibt es da irgendwann einmal das der Moment, wo man sagt, jetzt gehen wir ab in den Wald oder machen einen Tag in den Body, nehmen die Schulbücher einfach mit und hocken uns unter dem Baum unter. Das ist heute das grosse Thema dann auch bei Energy Downtown in der Top Story am 20 vor 6. Unser Terrain heisst Schwitzen und wer weiss, vielleicht gibt es mal ein Gewitter mit

0: Ein schönes Chörli von One Republic. Sind am 14. 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Vom Festival-Tipp jetzt aber zur Bilanz oder Börse. Wie immer am Freitag gibt es sie bei Energy Downtown. Und letzte News. Die Nationalbank belässt Leitzins bei 0%. Ja, was heisst das jetzt? Und wer sind Gewinner und Verlierer von der Woche? Antwort jetzt.
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2: Die Woche ist positiv gestartet. Die Märkte haben euphorisch auf die Fortschritte in den Verhandlungen zwischen den USA und dem Iran reagiert. Entscheidend war die Aussicht auf die Öffnung der Strasse von Hormuz, eine der weltweit wichtigsten Transportrouten von Öl. Im Ölmarkt hat sich der Rasen Spannung gezeigt und die Aktienmärkte haben Rückenwind bekommen. Vor allem die asiatischen Märkte haben sich besonders stark entwickelt. Aber auch die wichtigsten Aktienmärkte in den USA und in Europa konnten gewinnen. Ein bisschen schwächer ist die Woche für den Schweizer Markt gelaufen. Das vor allem wegen der Kursverlust von Novartis und
1: Das Besondere der Woche.
2: Ein Rahmenabkommen zwischen den USA und dem Iran ist diese Woche am G7-Gipfel in Frankreich von beiden Seiten unterzeichnet worden. Kürzlich ist aber bekannt worden, dass die geplanten Gespräche zwischen den USA und dem Iran kurzfristig abgesagt wurden. Das zeigt leider, dass trotz der positiven Signale noch viele Punkte ungeklärt sind. Die Märkte dürften die weitere Entwicklung also noch sehr genau verfolgen.
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0: heute Ellie Goulding und Energy Downtown. Geht's durch den Wahnsinns heisse Freitag. Heute 19. Juni, halb vier gewesen.
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0: Ja, Schwitz, echt bei aktuellen 33 Grad. Wobei es heute ja eine Erlösung geben könnte in Form von einem Gewitter. Wäre noch cool, oder? Husch ein bisschen Regen. Ein Moment, wo vielleicht daheim alle Fenster aufreißen kannst zum Husch durchlüften. Einfach mal durchschnaufen. Ich hoffe, es kommt nicht allzu heftig. Und wenn es wie wo kommt, kann er leider nicht sagen, die sind unberechenbar, die Gewitter. Und auch wenn man hier den Radar nonstop kontrolliert, die tauchen auf und verschwinden wieder drum. Falls bei dir gerade tut und huttelt und hagelt, vielleicht haben wir ja dann einen Anhaltspunkt, wo wir die anderen können warnen können, falls es dann eben heftig kommt. Weil es kann also schon schön stürmen, wenn es dann blitzen und unten kommt. Vielleicht einfach dann schnell husch durchbröseln, damit wir die anderen Energy-Menschen können warnen.
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0: Ja, aber ob durch Wind und Sturm oder eben durch die Hitze, gehen wir zusammen durch.
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0: Und stehen heute natürlich auch mit dir im Stau. Zum Beispiel Wallensee oben auf der A3 Richtung Chur zwischen Wallenstadt und Sargans haben wir Behinderungen. Dann natürlich wieder Abend um Kubrist oder also auf der Westumfahrung. Es klemmt auf dem Nordring in beiden Richtungen zu Zürich, aber auch in die Stadt rein, in der Braunau. Dann auf der A1 Richtung Bern zwischen Rastig, Gunzig Nord und Önsingen klemmt. Vor allem fahrt Richtung Zürich verlierst du richtig viel. Halbstunde mindestens ab Kriegstetten bis auf Herkingen. Für und drum stellt es natürlich auch von Basel her, ab Egerkingen bis Herkingen führen. Dann gehen wir auf Basel selber, auf der A2 Richtung Basel, ab Pratteln verlierst eine Viertelstunde und wir haben auch auf der A18 ab der Verzeigung Hagenau Richtung Luzern einen Stau. Außerdem in der Zentralschweiz Richtung Silbruck, ab der Blegikurve braucht es da ein bisschen mehr Geduld.
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0: Gegenstände auf dem Weg in ein Bach auf ein Weekend. Und ich weiß, spätestens, wenn es am Sonntag dann 36 Grad gibt, dann sind wir uns alle einig.
1: Es ist zu heiß.
0: Definitiv, oder? Also sorry, wenn ich mal Wortfindungsstörungen habe heute beim Moderieren. Irgendwie ist da im Oberstübli ein bisschen Matschebirne, oder?
2: Ja, schon ein Ventilator. Also ich habe eine recht hohe Hitzetoleranz, aber ich schwitze halt schon recht. Es ist halt unangenehm, weil es ist warm und man muss denken und es wird dann noch wärmer. Irgendwann fängst du so an einschlafen und so ein bisschen wegdösen. Dann fragst du dich plötzlich, wo du eigentlich überhaupt bist. Vielleicht, wenn man so ein bisschen kühleren Kopf haben könnte, wäre es schon ein bisschen besser. Und dann würde ich schon Ventilatoren empfehlen.
0: Ja, am Fenty wäre es noch. Aber habe ich nicht. Ich habe Klimaanlage und trotzdem, wenn du mal vorausgehst, dann der Körper total überfordert, weil von einem extrem ins andere. Darum zwischendurch einmal etwas gönnen.
3: Der beste Tipp gegen Hitze ist ein schönes, kaltes Eiskaffee.
0: Ein schönes, kaltes Eiskaffee. In dem Sinne zum Wohl und gute Abkühlung.

0: Abend, wie wir heute zusammen aufgestanden sind. Wir lassen nochmal zurück. 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
2: Der Freitagmorgen, wo wir viel gefeiert haben.
3: Oh, Kevin Mazzampi!
4: Johann!
3: Ja, ich weiß!
4: Ja, der Kevin!
5: Ja, also, ich habe vorher den Namen verwechselt, darum sagen wir jetzt im Kevin, auch wenn es der Johann ist.
2: Ja, ist ja gleich.
6: Egal, hauptsächlich gewonnen. Mazzampi zwei Kisten geschossen, top gewesen.
2: 4-1 gewinnt die Schweiz gegen Bosnien gestern Abend. Das nächste Date mit der Schweizer Nazi hast du am Mittwoch. Nächsten Mittwoch gegen Kanada, wo wir ja aktuell immer noch der Luzi und die verlosen, liebe Dionne.
6: Ja,
2: die
6: genau.
2: Zwei, also der Luzi gegen Kult kommentieren, egal wo dass du daheim bist oder wo dass du das Spiel wirst schauen, ein Clubhäuschen, deine Stube, die
6: egal
2: Garten,
6: wo.
2: Was auch immer.
6: Wir machen das beste Public Viewing draus.
2: Genau, machst ein WhatsApp via 0796-55-08-44, wenn du Bock darauf hast, den Luzi auszulehnen, sozusagen, von uns. Und dann haben wir den Sommer gefeiert.
7: Raus gehen Basel, ja. Und warme Temperaturen, kannst du draußen sein, gebe mit Kollegen, ja.
2: Voilà,
6: Amen.
2: Happy Wochenende.
6: Genieß es.
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0: Guten Start ins Weekend.
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0: Lotti Fricker.
2: Bei der sogenannten Feuerwerksinitiative gibt es keinen Kompromiss. Der Nationalrat hat heute den Gegenvorschlag überraschend abgelehnt. Der Gegenvorschlag hätte wollen, dass nur Böller verboten werden. So stimmt das Volk frühestens Ende November über die ursprüngliche Initiative ab, die jedes Feuerwerk, das Lärm erzeugt, verbieten will. Abgelehnt ist der Gegenvorschlag von einer unheiligen Allianz geworden. Die SP will ein komplettes Verbot, SVP gar keins. Auch wenn die physischen Gespräche zwischen den USA und dem Iran auf dem Bürgerstock abgesagt wurden, bleiben die bis zu 2000 Soldaten von der Schweizer Armee in Stellung. Die Armeeangehörigen sind sozusagen im Standby-Modus, weil das Treffen nicht gänzlich vom Tisch ist und ein neuer Anlauf auch kurzfristig möglich ist. Auch wenn die Hauptfiguren nicht vor Ort sind, sind schon zahlreiche ausländische Diplomaten in der Region, die müssen geschützt werden. Das Hickhack rund um die Strasse von Hormuz nimmt kein Ende. Noch gestern Abend hat es geheissen, dass die wichtige Meerenge beim Persischen Golf wieder offen ist, nachdem die USA oder Iran ein digitales Friedensabkommen haben unterzeichnet. Laut Medienberichten wird die Handelsroute jetzt aber wieder vom Iran

0: Bern und auch zu Basel, aber auch zu Zürich kommen. Also mach dich mal auf alles gefasst und dann vielleicht auch die Sachen, die du draussen noch aufgestellt hast, dekoriert hast, vielleicht wegnehmen. Weil es könnte dann noch ein bisschen stürmisch werden. Und wer auf eine Abkühlung hofft, gibt es zwischenzeitlich von diesen 33 Grad, gehen wir vielleicht ein bisschen zurück, aber morgen sind wir dann schon wieder am Schwitzen.
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0: Gehen wir zuerst auf die A3 Richtung Chur zwischen Lachen und Reichenburg. Da hat es ein Bahnfahrzeug, das auf dem rechten Fahrzeugstreifen im Weg steht. Und darum gibt es dort Stau zwischen Wallenstadt und zur ganz Klemzen am Wallensee oben. Dann Gubrist, da stehst du ab Dietike, du hast auf der Westumfahrung auf dem Nordring, Klemze in beiden Richtungen, aber vor allem auch in die Stadt rein, in der Braunau brauchst du Geduld. Auf der A1 Richtung Bern zwischen der Rastig Gunzgenort und Niederbipp verlierst sicher eine Viertelstunde. Fahrt Richtung Zürich ab Kriegstetten eine gute halbe Stunde bis drei Viertelstunde. Ab Kriegstetten bis Herkingen Problem. Darum eben auch von Basel ab Egerkingen bis Herkingen führen. Dann noch zwischen Wankdorf und Schönbühl, wenn von Bern aus startet, Fahrt Richtung Zürich Behinderungen. Zu Basel eine Viertelstunde, auf der A2 Richtung Basel ab Pratteln, dann auch Richtung Luzern auf der A3 Stau. Richtung Zürich ab dem Horburg-Tunnel haben wir Probleme und auch Richtung Deutschland stehst ab dem Verzweiger Rheinfelden. In der Zentralschweiz sind es 10 Minuten Zeitverlust auf der A14 Richtung Luzern ab Giesecke-Roth. Vor allem haben wir Stau Gotthard. Es sind 5 Kilometer, 50 Minuten, bevor es durch den Tunnel geht.
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0: 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Wir haben zusammen ein richtiges Weekend natürlich mit der passenden Mucke. Mit dem DJ alle Farben.

0: Ist ja ein schöner Song, ich liebe eigentlich Love Yourself von Justin Bieber. Und trotzdem ist er so klebrig. Er zieht sich so lahm wie irgendwie. Auch aktuell geht das Feeling um meine Leitungen im Hirn irgendwie alles ein bisschen träge. Schon fast will er davonlaufen, weil heute irgendwie einfach nicht zu meinem Tag. Ja, ich mag schon nicht mehr. Nach 3-4 Tagen Hitzetag kannst du mich nicht mehr brauchen. Ja, aber nein, wir haben ja noch etwas vor miteinander. Zusammen schaffen wir das, bringen euch richtig Weekend. Sind ja nicht alle so wie ich, sondern mein Mösli, der Domenico, wie immer aufgestellt und voller Freude.
1: Ciao, ciao, Belli, buon pomeriggio, herrlichen Nachmittag. 37 Grad, glühende Hitze, ab in Body, ab am See mit dem Flipflop und ein schönes Glacé oder etwas Schönes Kühles trinken. Und im Hintergrund unsere Magic Gadja, die uns begleitet in dem herrlichen Summer Magic Friday. Ciao, ciao, Belli!
0: Ja, ganz schön fröhlich für das, dass er Italo ist, aber vielleicht muss er auch einfach ein bisschen ablenken. Darum eigentlich die beste Idee, einfach reinhocken, Fenster dazu, Höhle machen und ein bisschen Fußball schauen. Und wenn dann gleich irgendwo im Keller anfängst zu schnauschen, weil ja, dort ist schön kühl und der Keller muss auch wieder mal aufgeräumt werden. Aber dann trocken ein bisschen den Gack hast, weil ja, gar nicht die geilste Arbeit. Ich kenne zwei, die Zeit definitiv versäumen.
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0: Ohrstöpseln, Musa Schelker auf die Ohren. Und da hast du noch mal jemanden mit dir, der mitleiden ist, wobei man Kabis gemacht hat. Oder was haben wir getrieben?
3: Ein Wochenende auf der Alp hat der Simon Uni zusammengeschweißt. Von oben bis unten mit Kuhgacki gesprenkelt.
4: Hey, ich bin einmal quer durch den Stall getrollt worden, mit Kacke zugepflastert. Aber das hat natürlich auch Highlights gegeben auf der Alp.
3: Definitiv.
4: Aber eine ganz peinliche Situation. Und wie es du geschafft hast, dass wir den Schweizer Nazi-Match gleich noch schauen können, obwohl wir auf 1800 Meter über dem Meer waren. Also das nochmal ein Ritterschlag für dich. Gehörst du in der aktuellen Ausgabe?
3: Unbedingt reinhören, ob der Gagi im Haus hat, wie der Simon letztes Wochenende oder nicht.
0: Sagen wir mal zusammen.
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10: Es ist halb 5 Uhr.
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10: Ja, die Luft mit diesen 33 Grad definitiv geladen. Uns ist auch schon am Kübeln. Wir haben in den Bergen die ersten Gewitter und Gewitterzellen sind dann auch bei uns unterwegs. Wenn wir wo, kann ich nicht voraussagen. Bin kein gutes Orakel. Aber musst du mal mit einer Überraschung was machen mit einem Platzregen und dann eben auch Blitz und Donner und kann dann auch stürmisch werden. Das als kleine Vorwarnung.
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10: Gehen wir zuerst auf die A3 richtig Chur. Zwischen Lachen und Reichenburg stehst du Stau, das wegen einem Pannenfahrzeug, das da den rechten Fahrstreifen blockiert. Es klemmt natürlich am Gubberistab Dietiken aktuell auf der Westumfahrung durch Asau. Dann haben wir auf dem Nordring in beiden Richtungen Harzig Fürschi gekommen. Außerdem stehst du in die Stadt Zürich rein, eine Runde in der Braunau. Dann A1 Richtung Bern. Zwischen Dietiken und Baden-West klemmt das erste Mal. Zwischen der Raststätte Gunzgenort und Önsingen haben wir einen Zeitverlust von einer Viertelstunde. Fahrt Richtung Zürich ist etwa 3/4 Stunde, wo du liegen lässt. Ab Kriegstätte bis Herkingen führen. Von Bern Richtung Zürich, zwischen Wankdorf und dem Rastplatz Hurst, den ersten Klemmer, aber auch zwischen Aarau Ost und Lenzburg, wo du runde Stau stehst. Gehen wir auf Basel auf die A2, Richtung Basel, Viertelstunde, verlierst ab Pratteln. Auf der A18 Richtung Luzern haben wir Stau, genau. Richtung Zürich auf der A3, Basel-Kannenfeld, eine halbe Stunde, wo du liegen lässt, aber auch Richtung Deutschland stehst. Runde in der Zentralschweiz, auf der A14 Richtung Luzern, ab Gysikerod 10 Minuten, wo du sicher länger brauchst. Und wir haben Stau und Gotthard unten. Aktuell sind es 4 Kilometer, gute 40 Minuten, bevor es durch den Berg geht.
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0: Dann wünscht gutes Landen im Feierabend. Hoffentlich nicht heiß und jetzt nicht verschrecken. Achtung!
1: Schön gespielt, Vargas! Hansami da!
0: Geil gestern. Zuerst bin ich ratlos und Kopfschütteln bei der Rot-Weissen. Dann aber eine riesen Party und weiss nicht, ob es schon aufgefallen ist, weil der Rufer immer so riesig laut schreit, wenn es ein Goal gibt. Aber immer wenn die Schweiz ein Goal schiesst, dann gibt es

Weil dann singen die Fans nämlich so schön rot-weiß. Schalalalalala. Musst du mal achten. Und wir sind nicht nur die Einzigen, die so einen Song haben. Habe ich einen Moment gebraucht, bis ich das gecheckt habe, dass jedes Team, das dieser WM startet, einen eigenen Torsong hat. Ist mir aufgefallen, im Deutschland-Match, die haben einen Haufen Kisten geschossen, glaube ich, 7, oder? Und dann habe ich gedacht, hey, jetzt kommt der schon wieder, der Major Tom. Nachdem ich 2-3 Mal mitgesungen habe, dachte ich, hey, das ist, glaube ich, ja, das ist es so. Tatsächlich hat es sogar 2024 schon eine Petition gegeben von den deutschen Fans, die gesagt haben, hey, WM26, wenn wir dann den Tom Schilling als unseren Goal-Song und zitter jedes Mal, wenn es eben das Goal gibt für die Deutschen, das nächste Mal morgen Abend, eventuell, mal bin mir sicher, dann kommt eben der Major Tom. Und da sind wir natürlich mal schauen, ja, welches Team hat denn welchen Song und hat es ganz coole darunter. Zum Beispiel wirst du heute Abend vielleicht den hören.

Ja, logisch hat man immer mal wieder Akteure genommen vom eigenen Land, die dann eben auch zu hören sind, wenn es ein Goal gibt, mit dem Fanjubel im Hintergrund. Und so geht es bei Australien.

0: reinschauen und noch besser analysieren, wenn du Fußball schaust an dieser WM. Dann denkst du vielleicht ein oder andere Song mehr, wo Teams haben, zum Beispiel Österreich, Scooter. Und es gibt ganze Haufen Überraschungen mehr. Und ja, da hoffen wir natürlich bald wieder für Free From Desire, wenn es dann heisst.
1: Asami! Ja! Tor für die Schweiz! Juan Mansambi!
0: Wobei, er hat eigentlich schenkstens einen eigenen Song verdient. Und ja, haben wir gemacht. Bei Energy gibt es nächstens den Mansambi-Song. Wenn du dranbleibst, feiern wir Premiere bei uns am 10.05.

0: Christmas. Das ist dein Feierabend mit Energy Downtown. 10 Minuten noch, dann ist alle 12.
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0: Ah, da sind wir und haben einen neuen Hitzerekord. Und zwar Schaffhausen hat es noch nie gegeben im Juni. Am Nachmittag um 3 sind tatsächlich 35,7 Grad gemessen worden. Ja, man wartet alle auf eine Abkühlung und die gibt vor allem in den Bergen. Da kübelt es teilweise schon ordentlich. Aber es kann auch bei uns runterkommen. Und wenn es kommt, dann wird es heftig. Könnte. Ja, wir haben ganz viel Wenn oder Aber drin, weil niemand kann genau sagen, auch der Bucherin nicht, wenn es dann tatsächlich kommt und wo es vor allem wie heftig kommt. Darum macht ihr mal auf alles gefasst, aber weiter auf Backofen-Temperaturen, weil wenn es mal kommt und dann heftig kommt und vielleicht schnell mal auf Heiste kannst aufreissen und durchlüften. Wir haben es also längst nicht überstanden. Am Wochenende, Sonntag 36 Grad und auch dementsprechend geht es dann in die neue Woche. Also durchheben, durchheben, durchheben, schon angesagt. Schönen Feierabend dir.
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0: Guten Start im Feierabend, es ist Freitag, der 19. Juni.
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0: Uzi Fricker.
2: Bei der sogenannten Feuerwerksinitiative gibt es keinen Kompromiss. Der Nationalrat hat heute den Gegenvorschlag überraschend abgelehnt. Der Gegenvorschlag hätte wollen, dass nur Böller verboten werden. So stimmt das Volk frühestens Ende November über die ursprüngliche Initiative ab, die jedes Feuerwerk, das Lärm erzeugt, verbieten will. Abgelehnt ist der Gegenvorschlag von einer unheiligen Allianz geworden. Die SP will ein komplettes Verbot, die SVP gar keins. Auch wenn die physischen Gespräche zwischen den USA und dem Iran auf dem Bürgerstock abgesagt wurden, bleiben die bis zu 2000 Soldaten von der Schweizer Armee in Stellung. Die Armeeangehörigen sind sozusagen im Standby-Modus, weil das Treffen nicht gänzlich vom Tisch ist und ein neuer Anlauf auch kurzfristig möglich ist. Auch wenn die Hauptfiguren nicht vor Ort sind, sind schon zahlreiche ausländische Diplomaten in der Region, die müssen geschützt werden. Das Hickhack rund um die Strasse von Hormuz nimmt kein Ende. Noch gestern Abend hat es geheissen, dass die wichtige Meerenge beim Persischen Golf wieder offen ist, nachdem die USA oder Iran ein digitales Friedensabkommen haben unterzeichnet. Laut Medienberichten wird die Handelsroute jetzt aber wieder vom Iran blockiert. Die Strasse von Hormuz bleibe so lange zu, bis sich Israel und die USA aus der Region zurückziehen.
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0: Als vorher schon gesagt, wenn es kommt, dann kann es recht gut tun. Und Badergat tut es dann auch wie Sau. Da sind nämlich Gümmeler von der Tour de Suisse unterwegs.

0: richtig kurz zwischen Lach und Reichenburg. Wegen einem Bahnfahrzeug haben wir jetzt doch etwa 5 km Stau. Das steht auf dem rechten Fahrstreifen, der ist gesperrt und darum ein Zeitverlust für dich von 3/4 Stunde. Wenn du auf der Oberlandautobahn Richtung Oster zwischen Osternord und Osterost Stau, dann um Gubristop Tietike stehst, auf der Festumfahrung Klemz. Zwischen Zeebach und Brütisellen Kreuz auf dem Nordring haben wir Stau Richtung St. Gallen, aber auch Richtung Zürich am Rastplatz Balterschwil und in die Stadt Zürich rein, in der Braunau, brauchst du einen Moment länger. Dann haben wir heute A1 zwischen Tietike und Baden-Westfahrt Richtung Bern, ersten Stocker zwischen Megenwil und Aarau, Osten, nächste und zwischen der Rastig Gunzgenord und Önsingen verlierst du gerade nochmal eine Viertelstunde Fahrt Richtung Zürich zwischen Kriegstedt und Herkingen, etwa 3/4 Stunde, auch Zeitverlust auf mehreren Abschnitt dann da musst du vom Gas schon bei Wankdorf und Bern Anfahrt Richtung Zürich bis zum Rastplatz Hurst, Klemmer und dann auch im Aargau zwischen Aarau Ost und Lenzburg musst du Fahrt Richtung Zürich nochmal eine Runde Stau stehen. Gehen wir auf Basel, eine Viertelstunde verlierst auf der A2 Richtung Basel ab Pratteln, dann Richtung Wettstein auf der A2 Fahrt Richtung Luzern. Halbe Stunde am Grenzübergang Basel, weil zwischen Eptingen und Belchentunnel haben wir das Bahnfahrzeug, der rechte Fahrstreifen, gesperrt. Richtung Zürich auf der A3 ab Basel-Kannenfeld. Eine halbe Stunde, wo du liegen lässt. Zwischen August und der Verzweigung Rheinfelden stehst, aber auch Richtung Deutschland ab Rheinfelden. Und noch Zentralschweiz auf der A14 Richtung Luzern. Ab Rütihof bis Rothen für eine sicher eine Viertelstunde Zeitverlust.
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0: Ja, und habe ein bisschen Kratzen im Hals, weil ich einfach gestern mitgejubelt habe.
2: Und Sambi! Ja!
0: Hallo! Ist das geil gewesen?
2: Tor für die Schweiz!
0: Mats Sambi! Schon länger mein Liebling und er hat dich gestochen und das nicht nur einmal. 2 Goal gehen auf seine Kappe. Ich finde, er müsste einen eigenen Song haben, weil ich meine, Embolo-Song gibt es ja schon, oder?
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0: Singt jeder Fan Embolo, auf der Straße, oh, Embolo, oh, Embolo. Ich finde, es braucht einen Mazambi-Song und genau das haben wir kreiert. Feiern wir Premiere gerade in ein paar Minuten hier bei Energy Downtown. Das erste Mal, das dort die neue Stunde Easy mit

0: die Schweiz einen neuen Held hat.
1: Mansambi! Ja!
0: Der Johann Mansambi ist nicht nur für das 1-0 zuständig, er trifft auch gerade zum 3-0.
1: Schön gespielt, Vargas! Mansambi, da!
0: Tschüss damit, die Schweiz eigentlich schon so gut wie eine Runde weiter. Mega cool, oder? Und ja, die Fußballfans haben den Typ aus Genf natürlich schon länger auf dem Schirm. Ist beim SC Freiburg aufgefallen. Letztes Jahr zum Beispiel im Match gegen den FC Basel in der Europa League. Und dann natürlich in den Testspielen. In der grossen Masse ist der 20-Jährige wahrscheinlich erst gerade jetzt während der WM in der Werbung aufgefallen, ja, im Fernsehen geschaut hast. Das ist der, der in der Swisscom-Werbung zum Fernsehen ausschaut und sagt:
2: Wie würdet ihr es denn machen?
0: Ja, das ist der Geist, oder? Los den Satz.
2: Wie würdet ihr
0: es denn machen? Ja, wie würdet ihr es denn machen? Wenn wir jedes Mal lachen, wenn der wieder zum TV ausschaut und ein Mädchen den Tipp gibt. Ja. Und darum haben wir gefunden, hey, Mansambi forever, er ist jetzt schon ein absolutes Meme und nach dem Match von gestern sowieso. Der Mansambi braucht nach dem Brel jetzt auch seine Hymne. Und da sind wir schnell an den Kumpel geguckt und gefunden, komm, jetzt komponieren wir. Und das ist

Zombie, Rambo, Zombie, ich würde sagen, der hat Potenzial. Müssen wir noch ein bisschen ausriffen, sind erst 20 Sekunden, aber wir bleiben am Ball. Wie geht es noch ein Moment? Heute, in einem Monat, ist der grosse Finale und da hoffentlich die Schweiz dann auch am Start. 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
1: Ich spiele heute das Wochenfinale mit Sandra und Freddy. Hallo miteinander.
4: Hallo miteinander.
1: Hoi. Jeder von euch beiden hat die Chance, den 50-Franken-Gutschein, den er schon gewonnen hat, die Woche zu verdoppeln vom Outlet King Spiez. Gibt nochmal einen 50er oben drauf für Sandra oder für Freddy. Da sind wir gespannt. Zuerst aber wollte ich wissen, Sandra, bei diesen heiße Temperaturen. Was kommt bei dir auf den Teller? Was ist so dein Go-To-Rezept, wenn es so heiß ist?
4: Ja, entweder so etwas Frisches, nichts Heisses, so etwas Salat, so die Richtung. Genau.
1: Freddy, wie sieht es bei dir aus?
5: Wassermelone und nebenan noch ganz viel Wasser trinken.
1: Wassermelone und Wasser, auch nicht schlecht. Aber hey, los, es geht nicht ums Essen, es geht um den Gutschein. Ich würde sagen, Ladies first. Freddy, schalten wir dich kurz weg.
5: Super.
1: Hol dich da wieder zurück. Bis nachher. Sandra.
4: Jawohl.
1: Also los, da kommt dein Fragenkatalog. Du kannst eigentlich den Countdown geben und sobald du mir den gegeben hast, dann gehen wir direkt rein, geht's los.
4: Super. 3, 2, 1, los.
1: Wie heisst der Doppeltorschütz von der Schweiz?
4: Manzambi.
1: Richtig. Auf welchem Berg ist heute das Treffen zwischen den USA und Iran abgesagt worden?
4: Weiter.
1: Wie heisst die australische Airline, die den längsten Non-Stop-Flug der Welt lanciert?
4: Oh, ich weiss, Strecke, aber die
1: Quantas?
4: Airline nicht. Ah, doof.
1: Und Bürgerstock, wär's gewesen.
4: Bürgerstock, genau. Ah.
1: Ein Punkt, Sandra, für dich. Du, das ist noch nichts verloren. Vielleicht hat der Freddy gar keinen Plan. Ich spiele schnell mit ihm und hol dich wieder zurück, gell?
4: Super, merci.
1: Freddy, da bist du wieder.
5: Ich bin da.
1: Kannst du mir den Countdown geben und dann starten wir?
5: 3, 2, 1 und go.
1: Wie heisst der Doppeltorschütz von der Schweiz?
5: Manzambi.
1: Richtig. Auf welchem Berg ist heute das Treffen zwischen den USA und Iran abgesagt worden?
5: Bürgerstock.
1: Richtig. Wie heisst die australische Airline, die den längsten Non-Stop-Flug der Welt lanciert?
5: Qantas.
1: Ja, richtig. 3 von 3 Punkten und du hast immer noch Zeit, schau. Freddy, ich glaube, du hast ein bisschen Energy gelost heute, hä?
5: Ja.
1: Ein klarer Fall, 3 zu 1 für den Freddy.
4: Gratuliere.
5: Dankeschön.
1: Hey, gratuliere dir und Sandra, auch dir wünsche ich ein wunderbares Wochenende. Euch beiden. Tschüss zusammen, merci.
5: Danke, das wünsche ich euch auch, merci.
1: Ciao.
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2: Oh, sorry, den haben wir nicht verkneifen. Freitag, da sind wir einmal ein bisschen besser drauf. Und überhaupt ein bisschen loco mit den Hits. Ja, es ist immer noch heiss. Einmal dort, wo es noch nicht da hat. Gibt es schon Gebiete, wo wir jetzt so die ersten Regengüsse, Blitz und Donner haben? Oder aber eben schon mal einen zügigen Wind unterwegs, wo das Gewitter ankündet. Es kann aber auch nur so tun, wie wenn und gar nicht kommen. Also bis nicht in die Dusche, wenn es dann die Abkühlung nicht gibt. Und überhaupt, wenn es kommt, dann kurz vielleicht heftig, aber nur kurz. Schon morgen sind wir nämlich wieder am Schwitzen bei 30 Grad und mehr. Und so geht es dann auch weiter. Im Gegenteil, es wird eigentlich noch viel heißer. Am Sonntag erwarten wir bis zu 36 Grad.
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2: So, Stocker lassen wir weg, wir haben sonst genug auf dem Schirm. Wir fangen an und zwar auf der A3 Richtung Chur. Zwischen Pfäffiken und Reichenburg haben wir Stau. Auf der Oberlandautobahn Richtung Oster klemmt ab Osternord. Dann natürlich am Gubrist und das auf der Westumfahrung auf dem Nordring in beiden Richtungen. Brauchst länger, vor allem auch in die Stadt Zürich rein, in der Brunauer Stasch Runde. Dann gehen wir auf der A1 Richtung Bern ab Dietigen bis Baden-West klemmt das erste Mal zwischen Megenwil und Aarau-Osten. Nochmal gerade eine Viertelstunde verlierst zwischen der Rastegg und Gunzgenort und Niederbipp. Wenn du Richtung Zürich unterwegs bist, dann klemmt es schon wie vorne. Nein, schon weggeht. Okay, dann wir die Meldung. Zwischen Kriegstedt und Herkingen fliegst du sicher am meisten Zeit eine halbe Stunde auf mehreren Abschnitten. Zwischen Bern-Neufeld und Raschbad-Hurst haben wir Probleme. Zwischen Aarau-West und Lenzburg stehst du auch. Aber auch zwischen Neuenhof und Wettigen da noch einen kaputten Lastwagen, der auf dem rechten Fahrstreifen im Weg rumsteht. Zu Basel auf der A2 Richtung Basel-Abrotteln eine Viertelstunde, eine halbe Stunde Richtung Luzern am Grenzübergang Basel-Weil. Dann haben wir Richtung Luzern außerdem zwischen Zissach und Belchentunnel noch das Bahnfahrzeug, das auf dem rechten Fahrstreifen steht und darum dort Behinderungen. Auf der A3 Richtung Zürich ab St. Johann-Tunnel 3/4 Stunde Zeitverlust und Richtung Deutschland stehst ab Rheinfelden. Auf der A14 der Zentralschweiz Richtung Luzern auch 1/4 Stunde Zeitverlust ab Rüdihof und damit Gruß aus Hebzorg.
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0: Energy Mountain auf dem Weg ins Weekend und vielleicht ja geht durch den Regen, Blitz und Donner. Ja, heute gibt es die ersten Hitzegewitter, die dann auch heftig, aber auch kurz, weil kaum sind sie durch. Ja, bleiben wir dann auch auf einem rechten Temperaturlevel, also morgen zum Aufstehen, also 16, vielleicht doch 20 Grad, also vielleicht gibt es auch wieder eine Tropennacht, weil vielleicht gibt es auch gar kein Gewitter, je nachdem. Und dann sind wir morgen wieder gleich weit bei 32 bis 35 Grad und es wird nur noch übler. Meteorologen reden von Rekordwert um die 37 Grad. Ich kann jetzt schon arbeiten und Haufen haben mega Mühe mit der Hitze. Ist auch abartig. Und darum Energy Downtown Reporter Luzi Fricker. Könnten wir dann eigentlich langsam hitzefrei verlangen, so vielleicht am Montag? Einfach weigern, zum arbeiten.
1: Ja, wenn man uns jetzt in die 80er Jahre würde zurückbeamen, dann in den Schulen ist nämlich, zumindest im Kanton Zürich, hat man tatsächlich hitzefrei können verlangen. Voraussetzung war allerdings, dass es schon am Morgen um 10 Uhr 30 Grad heiss ist. Okay. Jetzt am nächsten Montag sind diese Voraussetzungen auch ganz knapp nicht erfüllt. 28 Grad soll es um 10 Uhr warm sein. Aber trotzdem, grundsätzlich ist hitzefrei möglich gewesen. Mittlerweile ist das absolut unmöglich. Grund für Schülerinnen und Schüler gilt die gesetzliche Betreuungspflicht. Die Lehrer dürfen es also nicht einfach einschicken, auch wenn es in der Body natürlich viel mehr Effekt als im Schulzimmer irgendwelche Mathaufgaben zu lösen, oder?
0: Definitiv. Und es gibt ja genug coole Lehrer, die dann die Glanzklasse nehmen und vielleicht ja ab in die Body gehen, das Rechnungsbuch mitnehmen, dort unter dem Baum lehren oder einfach in den Wald gehen. Wie sieht es denn aus im Büro?
1: Ja, auch da ist leider nichts nicht frei machen, egal wie hoch die Temperaturen sind. Allerdings hat der Arbeitgeber eine Fürsorgepflicht. Das heisst, er muss dafür sorgen, dass die Temperatur im Büro auf 21 bis 23 Grad runtergeschraubt wird. Und wer draussen arbeitet, beispielsweise als Gärtner oder Standverkäufer, der darf regelmässig eine kleine Pause machen und muss genügend Trinkwasser zur Verfügung bekommen. Eine Ausnahme gibt es, nämlich für Schwangere, die ab 28 Grad so oder so nicht mehr arbeiten müssen.
0: Okay, habe ich auch nicht gewusst. Also, falls du ein Baby im Bauch hast, dann könntest du am Montag eventuell blauer machen, weil es ist definitiv heißer als 28 Grad. Gut zu wissen. Wobei eben, du hast gesagt, die sind verpflichtet, dass dann vielleicht doch auch die Klimaanlage irgendwie 21 Grad. Bei uns ist es schon fast zu kalt. Ich muss teilweise mit langen Sachen arbeiten, weil ich früher im Büro die allerärmsten, habe ich da wieder gedacht, sind ja Bauarbeiter auf blankem Beton, sind am Knütteln und dieser Hitze und vor allem der UV-Strahlen ausgesetzt. Das ist ja grausam.
1: Absolut, weil der Asphalt und dann noch die ganzen Baumaschinen, die sorgen natürlich dafür, dass es noch mal heißer ist als sowieso schon. Darum gilt auf dem Bau ab 33 Grad pro Stunde darf man 15 Minuten lang an einem kühlen und schattigen Plätzchen ein Päuschen machen.
0: Okay, immerhin pro Stunde, Viertelstunde Hydration Break.

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1: Das Wetter haben wir schon geredet, dass es eben schon eins heiß ist. Und auch wenn vielleicht mal ein Gewitter kommt, dass es dann eben noch lange nicht aufhört mit den Backofen-Temperaturen. Wir haben eigentlich jeden Tag, ich habe mal geschaut, ich habe gedacht, ich kann so jetzt vielleicht sagen, wenn dann die Abkühlung kommt. Aber es ist also bis auf weiteres Montag, Dienstag, Mittwoch, Donnerstag, Freitag Temperaturen von 32 bis 36, teilweise sogar 37 Grad. Und wenn wir auch auf die mögliche Entwicklung schauen, so bis zum 3. Juli, einfach mal so vorausschauend. Hochdruckgebiet über Mitteleuropa, meistens sonnig. In der zweiten Tageshälfte Schauer oder Gewitter möglich und sonst einfach nur eins, eben scheiß heiß. Tatsächlich. Zwischen 27 und 35 Grad. Ja, also. Weiss nicht. Nordreisen? Island oder so? Das wäre vielleicht noch eine Möglichkeit. Wer weiß. 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
1: Lutzi Fricker.
2: Nächstes Jahr will der Bundesrat die Schrauben beim sogenannten Schutzstatus S für Flüchtlinge aus der Ukraine anziehen. Grundsätzlich bekommen die Geflüchteten nach wie vor die Aufenthaltsbewilligung ohne Asylverfahren, weil das Ende des russischen Angriffskriegs nicht in Sicht ist. Die Landesregierung zieht aber in Betracht, dass der Schutzstatus für wehrpflichtige Männer nicht gilt. Ein Entscheid soll noch in diesem Sommer getroffen werden. Die Schweiz verliert ein ganzes Skigebiet. Im autofreien Glarner Kurort Braunwald wird der Skibetrieb ab der Saison 26-27 für immer eingestellt, wie die Glarner Nachrichten schreiben. Sämtliche 4 Skilifte, die seit fast 60 Jahren in Betrieb waren, werden stillgelegt. In Betrieb bleibt nur die Gondelbahn für Winterwanderer und Schneeschuhläufer. Grund sind viel zu wenig Einnahmen im Winter. Im Schnitt sind pro Wintertag nur 167 Personen auf die Gondelbahn gestiegen. Braunwald fokussiert sich jetzt auf das Sommergeschäft. Bei der Partie an der Fußball-WM von heute Abend wird vor allem Englisch geredet. Der Gastgeber USA trifft um 9 Uhr Schweizer Zeit auf Australien, wo im ersten Gruppenspiel überraschend die Türkei bezwungen hat. Um Mitternacht kommt es zum Duell Schottlands gegen Marokko. Für die Nachtschwärmer gibt es am Morgen um 3 Uhr eine David gegen Goliath-Partie. Der Rekordweltmeister Brasilien spielt gegen Fußballzwerg Haiti.
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1: Und tatsächlich tut es jetzt Zürich gerade wie blöd, gerade ein bisschen Weltuntergangsstimmung. Es ist nämlich mega dunkel und stürmt und sträht, wie man das von einem richtigen Hitzegewitter erwartet. Ja, wir haben es angekündigt, dass wenn es kommt, dass dann heftig kommen kann. Aber wenn du dann mit drin steckst, vor allem wenn du nicht darauf vorbereitet warst und gerade noch mit dem Velo oder zu Fuß unterwegs bist, natürlich übel. Aber auch mit dem Auto könnte jetzt ziemlich viel Wasser oben ankommen. Für die, die hier in Zürich unterwegs sind, haben ja Sorge beim Ränken von wegen Aquaplanung. Und schau, Bern, ja, da hat es auch noch ein bisschen Luft, die anzieht, aber tut gerade nicht so. Und Basel sowieso nicht. Dort haben wir sogar immer noch ein bisschen Sonne. Hm?
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1: Gehen wir auf die A3 Richtung Chur zwischen Wollerau und Bilden. Immer noch eine halbe Stunde Zeitverlust, weil du immer mal wieder vom Gas musst dann auf der Oberlandautobahn. Bei Oster klemmt es durch den Gubrist ab Dietikon, durch das auf der Westumfahrung

0: Basel, Zeitverlust von einer Viertelstunde gibt es auf der A2 Richtung Basel ab Pratteln, Richtung Luzern, sogar eine halbe Stunde ab dem Grenzübergang Basel, weil zwischen Zissach und dem Belchentunnel steht auch noch ein Bahnfahrzeug, da ist der rechte Fahrstreifen gesperrt. Richtung Zürich auf der A3 ab St. Johann verlierst 3/4 Stunde mit Stau stehen und eine halbe Stunde gibt es für die, die in der Zentralschweiz unterwegs sind, Richtung Luzern auf der A14 ab Giesecken rot und damit grüß raus. Eben zurück. 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
0: Ja, die hat da gerade ein bisschen Schauspiel vor dem Studio, weil die Sendung kommt heute aus Zürich. Hallo Bern, hallo Basel an dieser Stelle. Sind froh, dass es bei euch nicht gerade tut, weil es ist tatsächlich fast ein bisschen wie im Film. Das Ascha Wanner vorher gerade im Unterleibli da ins Studio reingestürmt mit einem Badtüchli. Außerdem, der hat es gerade ziemlich verwünscht, ist am See geguckt und jetzt von dem Gewitter überrascht worden. Drum, ihr Lieben! Ich hoffe, ihr könnt irgendwo unterstehen, wenn ihr zu Zürich unterwegs seid. Und ja, beim Rest hoffe ich, dass es vielleicht auch noch Abkühlung gibt, weil es würde ja gut tun, oder? Und für all die, die sagen, ja, schön wär's, ich will endlich, dass es mal aufhört, ich kann den Hitze nicht mehr entwischen. Ich habe eine gute Taktik entwickelt. Weißt du, wie kannst du die Hitze noch besser aushalten, indem du dir etwas vorstellst, was noch schlimmer ist? Zum Beispiel Norovirus, so Magen-Darm-Grippe, oder? Ja, musst du mal ausprobieren, vielleicht hilft es tatsächlich. Dass du dann findest, ah, mir geht es ja gar nicht so schlecht. Mit diesen Temperaturen, 32 Grad, finde ich eigentlich gerade noch easy, lieber als Norovirus. Und ja, Norovirus-Bakterien könnten vielleicht im Fall auch noch zum Glück verhelfen. Wie genau, das verrate ich gerade in ein paar Minuten.

Sound Mixing, wie haben Sie da unten im Feierabend vom Freitag? Geht's auch gleich wieder? Da haben wir passend zum nächsten WM-Spiel von heute Abend um 9 Uhr. Australierinnen am Start. Tones and I zum Beispiel mit ihrem Dance Monkey. Aber auch aus Down Under Sea. Kylie Minogue. Perfekte Song für all die, die sich den Text eh nie merken.

0: Zürich, grausam, grusig. Darum braucht es jetzt einen Weg vielleicht eben ein bisschen Ablenkung, bevor es den Keile gibt.
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0: Heute, der 19. Juni, das heisst heute in einem Monat, WM-Finale. Bis dahin haben aber noch über 70 Spiele und haben wir jetzt gerade einen Reminder gemacht im Handy, zum ja nicht vergessen zu tippen. Das ist ja richtig anstrengend bei so viel Spiel. Und heute am 9. muss der Tipp abgeben sein. Da gibt es das nächste Spiel USA-Australien. Am 12. dann Schottland-Marokko und dann ja in der Nacht Brasilien-Haiti. Und am Morgen am 5. müssen unsere türkischen Freunde bereitstehen. Da geht es gegen Paraguay. Und apropos Tippspiel, magst du dich noch erinnern, ist bei der EM 2008 aufgekommen, das tierische Orakel, Paul die Krake. Der Tintenfisch war es, Energy-Sportchef Luzi Fricker, der das Resultat vorausgesagt hat. Und das sau gut, gell?
2: Genau, der hat immer richtig abgetaucht in die richtige Futterschale. Von 14 Tipps insgesamt 12 Mal ein Volltreffer gelandet. Und ja, jetzt logisch, braucht es natürlich eine Steigerung und die Tiere werden immer wie ausgefalliger.
0: Ah, Tintenfisch nicht mehr cool genug, oder ich weiss, wahrscheinlich gibt es den Paul gar nicht mehr. Darum, was sind da für Viecher unterwegs am Tippen?
2: Zum Beispiel im Zoo Heidelberg in Deutschland sind zwei Stinktiere, die haben Parfumnamen, passenderweise Yves und Prada.
0: Oh.
2: Und die sind also letztes Wochenende zum richtigen Futternapf, zum Deutschen nämlich. Wobei, ist auch nicht so ganz schwierig gegen die armen Curaçaoaner. Ich habe noch nachgeschaut, das ist die korrekte Bezeichnung. 7-1 haben die Deutschen weggeklebt, aber wenn wir ehrlich sind, jetzt ein bisschen schwieriger für den Samstag gegen die Elfenbeinküste, aber dort haben die beide Stinktiere ebenfalls auf schwarz-rot-gold tippen.
0: Ja, wie gesagt, Deutschland morgen Abend im Einsatz und mittlerweile hat er, glaube ich, jeder Zoo irgendwelche Viecher, die da als Orakel herheben müssen. Und es gibt mittlerweile ganz abstruse Geschichten, oder?
2: Also zuerst noch ein einigermaßen normales, zwei Papageien, die im Zoo Heidelberg nach entsprechenden Nüssen fischen mit den Landesfleckchen. Und wobei, man könnte doch sagen, die Papageien können ja reden, die könnten das Resultat auch ganz einfach sagen. Aber in Mannheim gibt es mehrere Tiere, 29 Pinguine, denen stellt man einen Metallkessel her mit den Fischen und die watscheln dann eben in die richtige Richtung. Wir sitzen auch Volltreffer und nicht ein Tier ist, sondern ein sozusagen Darm mit Charme-Orakel gibt es an der Uni Furtwangen, wo eine Schale als Fußballfeld dargestellt wird und auf dieser Schale werden dann Darmbakterien verteilt und nach ein paar Tag sieht man dann, wo sind die Darmbakterien besonders aktiv, in welchem Strafraum und in dem Strafraum, was mehr Bakterien hat, dort fallen mehr Goal. So einfach ist das Konzept.
0: Okay, das ist dann irgendwie so eine längere Geschichte, wo man über mehrere Tage muss abwarten, wie sich die Bakterien dann auch entwickeln. Aber es ist nicht, dass Darmbakterien genug haben.
2: Genau. Ich hoffe, nein, das darf ich nicht sagen, sie haben nicht die Scheisse gereckt mit dem Tipp. Kann man im wahrsten Sinn vom Wort sagen, oder?
0: Uni Furtwangen hast du gesagt, gell?
2: Ja, an der Hochschule, oder wie sagen sie denn?
0: Muss ich unbedingt abchecken. Danke für den Tipp.
2: Merci dir, Hopp Schweiz.

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2: In Basel ist immer noch friedlich schön mit ein paar Sonnenstrahlen. Immer noch heiss mit 33 Grad. In Bern hat es mal geregnet, aber hat wieder aufgehört. Das war anscheinend ein kurzer Kurt mit immer noch heissen Temperaturen. In Zürich, da hat es jetzt runtergelehrt, was runter mag. Es tut immer noch, es ist so dunkelgel. Also tatsächlich Weltuntergangsstimmung mit Temperaturen jetzt um die 28 Grad. Für alle, die sagen, ha, endlich Abkühlung. Ja, es ist aber leider nur vor kurzer Dauer. Schon morgen gibt es dann wieder 32 bis 35 Grad.
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2: Wir gehen zuerst in die Ostschweiz, weil Achtung Tiere auf der Autobahn betrifft auch eins. St. Gallen, Zürich, Höhe Wiel, in beiden Richtungen müsst ihr aufpassen. Da sind Enten unterwegs, eine ganze Entenfamilie, in der Ausfahrt Richtung Zürich, Höhe Wiel. Haben besonders Sorge St. Gallen oben auf der A1. St. Gallen, Zürich, Höhe Wiel, bei der Ausfahrt, da watschelt eine Entenfamilie auf der Autobahn um. Lässt man die leben und vor allem haben auch eure Sorge. Dann gehen wir auf die A3 richtig kurz, zwischen Wollerau und Pfäffiken. Stehst immer noch eine Viertelstunde im Stau. Dann am Gubrist natürlich Stau, Abtietiken aktuell. Auf der Westumfahrung durch das auch schwierig. Auch auf dem Nordring in beiden Richtungen stehst Stau. So auch in der Braunau in die Stadt Zürich rein. Außerdem haben wir Sorge beim Renken wegen Aquaplaning, weil es so runterlehrt. Dann gehen wir auf die A1 richtig Bern, zwischen Birfeld und Aarau. Ost, Klammer. Dann Richtung Zürich abwangen an der Aare bis Herkingen, Stau Viertelstunde. Wir haben von Basel her zwischen Herkingen und Balkentunnel ein Bahnfahrzeug, der rechte Fahrstreifen gesperrt. Du verlierst dann doch 3/4 Stunde, bevor du wieder Gas geben kannst. Wir haben zu Basel selber auf der A2 Richtung Luzern, aber im Grenzübergang Basel-Weil. Immer mal wieder ein bisschen Stau, du verlierst doch auch ein paar Minuten. Richtung Luzern Viertelstunde, zwischen Zissig und Balkentunnel, weil dort steht auch noch ein Bahnfahrzeug im Weg. Und noch fährt Richtung Zürich auf der A3, auch eine Viertelstunde ab Basel-Kannenfeld. Dann müssen wir noch in die Zentralschweiz, da hat es geklopft auf der A2 Richtung Basel, zwischen Hergiswil und Emmen-Nord. Haben wir nach einem Unfall knapp 5 km Stau, der linke Fahrstreifen ist blockiert und da ein richtiges Nadelöhr. 3/4 Stunde brauchst du sicher, bevor du dort durch bist.
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0: von der Tür. Das ist Energy Downtown am Freitagabend. Und seit gestern haben wir ja noch mehr den Plausch an der WM.
1: Ansambi! Ja!
0: Der Mansambi schiesst uns so gut wie eine Runde weiter.
1: Für die Schweiz! Juan Mansambi!
0: Der Juan Mansambi!
1: Das Tor, das eingewechselt worden ist!
0: Jawohl! Saumässig cool gewesen, oder? Und wenn der Rufer nicht immer so laut schreien würde, dann würdest du ihn einmal hören im Stadion neben dem Fanjubel. Unser Goalsong!
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0: purified. Freed from desire von Gala. Tatsächlich mit Motorenspitzen. Immer wenn die Schweizer Kisten schiessen, gibt es den. Und dann singen natürlich alle mit. Cool, oder? Und es ist tatsächlich so, dass nicht nur wir Schweizer einen eigenen Goalsong haben, wie es das zum Beispiel auch im Eishockey gibt, sondern jede Mannschaft hat seinen eigenen Song. Also, wenn du heute Abend dann USA-Australien schaust, dann musst du hören, schiessen die Amis ein Goal, dann kommt

Kiwi, je nachdem, was denn heute das Resultat ist. Socceroos sind ja letztes Mal saugut unterwegs gewesen. Und am meisten Goal bis jetzt geschossen haben ja die Deutschen. Die spielen morgen Abend wieder und das ist ihr Song. Auch ein Banger, oder? Kann jeder auswendig. Und ist sozusagen vom Volk entschieden worden, dass das der WM-Goal-Song ist. 2024 hat es tatsächlich eine Petition gegeben, die verlangt hat, dass Major Tom, der Peter Schilling, der Song wird, der WM26 gebraucht wird. Kleines WM-Wissen am Rande, das dann bei der nächsten Runde auftrumpfen kannst. Hast du gehört? Wie Energy? Wow. Bitte gern geschehen. So, und jetzt kommt ganz ein billiger. Was würde denn ich sagen, wenn ich treffen würde? Also euch treffen würde? Natürlich, beautiful people. Da kommt der David Guetta. 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
2: Ja, ich weiß!
3: Gerade Kevin!
4: Ja, also, ich habe vorher den Namen verwechselt, darum sagen wir jetzt im Kevin, auch wenn es der Johann ist.
1: Ja, ist ja gleich.
5: Egal, hauptsächlich gewonnen, Mazzampi zwei Kisten geschossen, top gewesen.
1: 4-1 gewinnt die Schweiz gegen Bosnien gestern Abend. Das nächste Date mit der Schweizer Nazi hast du am Mittwoch, nächsten Mittwoch gegen Kanada, wo wir ja aktuell immer noch der Luzi und die verlosen, liebe Dionne.
5: Ja,
1: die
5: genau.
1: Die zwei, also der Luzi gegen Kult kommentieren, egal wo dass du daheim bist oder wo dass du das Spiel wirst schauen, ein Clubhäuschen, deine Stube, die
5: egal
1: Garten,
5: wo.
1: Was auch immer.
5: Wir machen das beste Public Viewing daraus.
1: Genau, machst du ein WhatsApp via 0796-55-08-44, wenn du Bock darauf hast, den Luzi auszulehnen, sozusagen, von uns. Und dann haben wir den Sommer gefeiert.
6: Raus gehen Basel, ja. Und warme Temperaturen, kannst draußen sein, geben mit Kollegen, ja.
1: Voilà,
5: Amen.
1: Happy Wochenende.
5: Genieß es.
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0: Ja, und dann geht's in Freitagabend. Es ist der 19. vom Juni.
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0: Lotti Fricker.
2: Nächstes Jahr will der Bundesrat die Schrauben beim sogenannten Schutzstatus S für Flüchtlinge aus der Ukraine anziehen. Grundsätzlich bekommen die Geflüchteten nach wie vor die Aufenthaltsbewilligung ohne Asylverfahren, weil das Ende des russischen Angriffskriegs nicht in Sicht ist. Die Landesregierung zieht aber in Betracht, dass der Schutzstatus für wehrpflichtige Männer nicht gilt. Ein Entscheid soll noch in diesem Sommer getroffen werden. Die Schweiz verliert ein ganzes Skigebiet. Im autofreien Glarner Kurort Braunwald wird der Skibetrieb ab der Saison 26-27 für immer eingestellt, wie die Glarner Nachrichten schreiben. Sämtliche 4 Skilifte, die seit fast 60 Jahren in Betrieb waren, werden stillgelegt. In Betrieb bleibt nur die Gondelbahn für Winterwanderer und Schneeschuhläufer. Grund sind viel zu wenig Einnahmen im Winter. Im Schnitt sind pro Wintertag nur 167 Personen auf die Gondelbahn gestiegen. Braunwald fokussiert sich jetzt auf das Sommergeschäft. Bei der Partie an der Fußball-WM von heute Abend wird vor allem Englisch geredet. Der Gastgeber USA trifft um 9 Uhr Schweizer Zeit auf Australien, wo im ersten Gruppenspiel überraschend die Türkei bezwungen hat. Um Mitternacht kommt es zum Duell Schottlands gegen Marokko. Für die Nachtschwärmer gibt es am Morgen um 3 eine David gegen Goliath-Partie. Der Rekordweltmeister Brasilien spielt gegen Fußballzwerg Haiti.
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0: Ja, nass bis auf die Unterhosen sind die Leute, die in Zürich unterwegs und vom Gewitter überrascht worden sind. Da ist man gesäckelt, gibst du es auch schon, doch innerhalb von ein paar Sekunden patschnass gewesen. Was in Zürich abgegangen ist, kann aber auch im Rest von der Schweiz jederzeit noch passieren. Aus dem Nichts, aus dem plötzlichen Land. Unter Bern hat es zwar mal geregnet, aber nur kurz. Und in Basel, da erst ein paar dunkle Wolken, aber immer noch heiss mit 32 Grad. In Zürich doch ein bisschen Abkühlung, immerhin 5 Grad, 27 Grad haben wir aktuell. Wobei, morgen sind wir, egal ob mit oder ohne Gewitterabkühlung, wieder gleich weit. Es gibt brütig heisse 32 bis 35 Grad, am Sonntag sogar 36 Grad.
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0: Da haben wir immer noch die Gefahrenmeldung für die Ostschweiz wegen dieser Entenfamilie. Die haben wir anscheinend immer noch nicht weg. Auf der A1 und Gallen Zürich, Höhe Wil, und zwar gerade bei der Ausfahrt müssen wir aufpassen. Dort hat es eben eine Entenfamilie unterwegs. Dann klemmt es immer noch auf der A3 Richtung Chur zwischen Wollerau und Pfäffiken, verlierst eine Viertelstunde. Stehen ist angesagt am Gubrisch, ab Dietiken, durch das auf der Westumfahrung. Vom Nordring Richtung St. Gallen haben wir zwischen Zürich-Affolter und Seebach Stau wegen einem Pannenfahrzeug. Der linke Fahrstreifen ist da gesperrt.

0: Weil ist Staust angesagt auf der A3 Richtung Zürich ab Basel kann eine Viertelstunde, wo die Liegerlage mit Stau stehen. Dann haben wir in der Zentralschweiz auf der A2 Richtung Basel zwischen Hergiswil und Emmen Nord Stau, und zwar etwa 3 Kilometer, gute halbe Stunde, bevor du dort wieder Gas geben kannst. Außerdem auf der A14 Richtung Luzern ab Buri 10 Minuten Zeitverlust. 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
0: Du hast es gehört, es geht weiter mit Backofen. Temperaturen, die Gluthitze, die geht auch nicht weg. Nächste Woche jeden Tag 32 bis dann 36 Grad. Darum haben wir uns gefreut, du gefragt, können wir nicht mal hitzefrei machen? Ab wann gilt das eigentlich? Ab wann muss man nicht mit Schule oder auf der Baustelle arbeiten? Wir fragen da gerade mal nach. In ein paar Minuten.

0: Schönen Feierabend, 11 ab 7 jetzt. Heisser Juni 2026. Seit dem Mittwoch ist die Schweiz am Schwitzen und Ächzen. Und ein Ende ist nicht in Sicht. Auch wenn es mal ein Gewitter gibt, noch mindestens eine ganze Woche ist es höllisch heiß. Für viele too much. Auch ich habe heute Matschehirne und bin wie nach einem Sonnenstich ein bisschen blemblem und ein ganz Hugo. Auch da die Empfehlung vom Bund. Ja, eigentlich möglichst wenig machen, möglichst im Schatten an. Und so finde ich, müsst es hitzefrei geben. Energy-Reporter Luzi Fricker, gibt es das überhaupt? Hitzefrei in der Schweiz?
1: Ja, wenn man uns jetzt in die 80er Jahre würde zurückbeamen, dann in den Schulen ist es nämlich, zumindest im Kanton Zürich, hat man tatsächlich hitzefrei können verlangen. Voraussetzung war allerdings, dass es schon am Morgen um 10 Uhr 30 Grad heiss ist. Okay. Jetzt am nächsten Montag sind diese Voraussetzungen auch ganz knapp nicht erfüllt. 28 Grad soll es um 10 Uhr warm sein, aber trotzdem, grundsätzlich ist hitzefrei möglich gewesen. Mittlerweile ist das absolut unmöglich. Grund für Schülerinnen und Schüler gilt die gesetzliche Betreuungspflicht. Die Lehrer dürfen es also nicht einfach einschicken, auch wenn es in der Body natürlich viel mehr Effekt als im Schulzimmer irgendwelche Matheaufgaben zu lösen. Oder?
0: Ja, definitiv. Gut, gibt ja coole Lehrer, die wenigstens mal eine Wasserschlacht machen oder gerade Bücher mitnehmen im Wald, in den Schatten von einem Baum und dort lehren. Wie sieht es denn aus im Büro? Gibt es ja genug, die da auch ihre Mühe haben. Gibt es genug Grund, dass ich am Montag sagen kann, sorry, ist zu heiss, komme ich nicht?
1: Ja, auch da ist leider nichts nicht frei machen, egal wie hoch die Temperaturen sind. Allerdings hat der Arbeitgeber eine Fürsorgepflicht. Das heisst, er muss dafür sorgen, dass die Temperatur im Büro auf 21 bis 23 Grad runtergeschraubt wird. Und wer draussen arbeitet, beispielsweise als Gärtner oder Standverkäufer, der darf regelmässig eine kleine Pause machen, um aus genügend Trinkwasser zur Verfügung zu bekommen. Eine Ausnahme gibt es, nämlich für Schwangere, die ab 28 Grad so oder so nicht mehr arbeiten müssen.
0: Ah, okay, habe ich auch nicht gewusst. Aber gut zu wissen, also falls ein Baby unterwegs, dann hast du Spezialrecht bei dieser Hitze. Und ja, man kann auch sonst durchaus mal eben eine Pause mehr verlangen und hat Glück, wenn der Chef oder die Chefin dann noch ein bisschen lockerer drauf ist. Wobei, Büro ja noch meistens easy, weil eben die Klimaanlage, was erträglich macht, ganz anders auf dem Bau. Also das ist wirklich crazy. Ich würde glaube gerade umfallen, wenn ich da irgendwo auf dem Asphalt müsste teeren.
1: Absolut, weil der Asphalt und dann noch die ganzen Baumaschinen, die sorgen natürlich dafür, dass es noch mal heißer ist als sowieso schon. Darum gilt auf dem Bau ab 33 Grad pro Stunde darf man 15 Minuten lang an einem kühlen und schattigen Plätzchen ein Päuschen machen.

0: 19.19 Uhr, Freitagabend mit Energy. Schön, dass du uns als deine Begleitung dabei. Und da liefern wir einmal mit am Ende der Woche den Service für die, die ein bisschen börsenaffin sind. Da ist immer noch der Krieg im Nahen Osten, das, was dafür auf- und absorgt. Vor allem die Straße von Hormus, oder? Da gibt es alle paar Stunden gefühlt wieder eine neue Meldung. Jetzt ist sie offen, jetzt wieder zu, was das hin und her auslöst. Und wer zu den Verlierern und Gewinnern gehört von dieser Woche, da gibt es die Antwort.
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2: Die Woche ist positiv gestartet. Die Märkte haben euphorisch auf die Fortschritte in den Verhandlungen zwischen den USA und dem Iran reagiert. Entscheidend war die Aussicht auf die Öffnung der Strasse von Hormus, eine der weltweit wichtigsten Transportrouten von Öl. Im Ölmarkt hat sich der Entspannung gezeigt und die Aktienmärkte haben Rückenwind bekommen. Vor allem die asiatischen Märkte haben sich besonders stark entwickelt. Aber auch die wichtigsten Aktienmärkte in den USA und in Europa konnten gewinnen. Ein bisschen schwächer ist die Woche für den Schweizer Markt gelaufen. Das vor allem wegen der Kursverlust von Novartis und
1: Das Besondere der Woche.
2: Ein Rahmenabkommen zwischen den USA und dem Iran ist diese Woche am G7-Gipfel in Frankreich von beiden Seiten unterzeichnet worden. Kürzlich ist aber bekannt worden, dass die geplanten Gespräche zwischen den USA und dem Iran kurzfristig abgesagt wurden. Das zeigt leider, dass trotz der positiven Signale noch viele Punkte ungeklärt sind. Die Märkte dürften die weitere Entwicklung also noch sehr genau verfolgen.
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1: Die Übersicht um 7:30 Uhr. Damit gut und vor allem sicher ankommst. Wir haben immer noch Stau im Guberistorf, Dietikon, Stahlstrasse auf der Westumfahrung. Dann haben wir vor allem auf dem Nordring Richtung Zürich noch am Rastplatz Baltenschwil Stau. Es hat außerdem einen Unfall gegeben bei Kleinandelfingen. Darum hier vier Richtung Winterthur auf Bänken gesperrt. Dann gehen wir auf die A2 Richtung Basel. Zwischen Herkingen und Belchentunnel haben wir noch ein bisschen Stau. Da hatten wir mal ein Bahnfahrzeug gehabt. Apropos Bahnfahrzeug, zu Basel selber Richtung Luzern, aber im Grenzübergang Basel-Weil wegen einem kaputten Lastwagen noch Stau. Außerdem verlierst du eine Viertelstunde auf der A3 Richtung Zürich ab dem Horburg-Tunnel. Und wir haben in der Zentralschweiz Probleme auf der A2 Richtung Basel zwischen Hergiswil und Emmenort. Stehst du gute 20 Minuten.

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2: Ich spiele heute das Wochenfinale mit Sandra und Freddy. Hoi miteinander.
3: Hallo
4: miteinander.
2: Hoi. Jeder von euch beiden hat die Chance, den 50 Franken Gutschein, den er schon gewonnen hat, die Woche zu verdoppeln vom Outlet King Spiez. Gibt nochmal einen 50er oben drauf für Sandra oder für Freddy. Da sind wir gespannt. Zuerst aber wollte ich wissen, Sandra, bei diesen heiße Temperaturen. Was kommt bei dir auf den Teller? Was ist so dein Go-To-Rezept, wenn es so heiß ist?
3: Ja, entweder so ein bisschen etwas Frisches, nichts Heisses, so ein bisschen Salat, so die
2: Richtung.
3: Genau.
2: Freddy, wie sieht es bei dir aus?
4: Wassermelone und nebendran noch ganz viel Wasser trinken.
2: Wassermelone und Wasser, auch nicht schlecht. Aber hey, los, es geht nicht ums Essen, es geht um den Gutschein. Ich würde sagen, Ladies first, Freddy, schalten wir dich kurz weg.
4: Super.
2: Hol dich da wieder zurück. Bis nachher. Sandra.
3: Jawohl.
2: Also los, da kommt dein Fragenkatalog. Du kannst eigentlich den Countdown geben und sobald du mir den gegeben hast, dann gehen wir direkt rein, geht's los.
3: Super. 3, 2, 1, los.
2: Wie heisst der Doppeltorschütze von der Schweiz?
3: Mansambi.
2: Richtig. Auf welchem Berg ist heute das Treffen zwischen den USA und Iran abgesagt worden?
3: Weiter.
2: Wie heisst die australische Airline, die den längsten Non-Stop-Flug der Welt lanciert?
3: Oh, ich weiss Strecke, aber die
2: Quantas?
3: Airline nicht.
2: Ah, und Bürgerstock, wer es war?
3: Bürgerstock, genau. Ah.
2: Ein Punkt, Sandra, für dich. Du, das ist noch nichts verloren. Vielleicht hat der Freddy gar keinen Plan. Ich spiele schnell mit ihm und hol dich wieder zurück, gell?
3: Super, merci.
2: Freddy, da bist du wieder.
4: Ich bin da.
2: Kannst du mir den Countdown geben und dann starten wir?
4: 3, 2, 1 und go.
2: Wie heisst der Doppeltorschütze von der Schweiz?
4: Mansambi.
2: Richtig. Auf welchem Berg ist heute das Treffen zwischen den USA und Iran abgesagt worden?
4: Bürgerstock.
2: Richtig. Wie heisst die australische Airline, die den längsten Non-Stop-Flug der Welt lanciert?
4: Qantas.
2: Ja, richtig. 3 von 3 Punkten und du hast immer noch Zeit, schau. Freddy, ich glaube, du hast ein bisschen Energy gelost heute, hä?
4: Ja.
2: Ein klarer Fall, 3 zu 1 für den Freddy.
3: Gratuliere.
4: Dankeschön.
2: Hey, gratuliere dir und Sandra, auch dir wünsche ich ein wunderbares Wochenende. Euch beiden. Tschüss zusammen, merci.
4: Danke, das wünsche ich euch auch, merci.
2: Ciao.
4: Tschüss zusammen.
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